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1: Mit Helene Feichtenhofer. Schönen guten Morgen. Auf vielen Baustellen im Land ist schon in aller Früh einiges los. Wegen der extremen Hitze verlegen nämlich immer mehr Firmen den Arbeitsbeginn nach vorne. Ab diesem Sommer gelten ja neue Regeln. Bei Hitzewarnungen der Geosphere Austria müssen Arbeitgeber Trinkpausen, Schattenplätze oder angepasste Arbeitszeiten anbieten. Die Gewerkschaft Bauholz freut sich über diese, wie sie sagt, coolen Baustellen, fordert aber auch, dass hitzefrei viel öfter genutzt wird. Die Entscheidung darüber liegt aktuell bei den Arbeitgebern. Innerhalb weniger Minuten hat es zwei heftige Erdbeben in Venezuela gegeben mit den Stärken 7,2 bzw. 7,5 nach Richter. In sozialen Medien gibt es bereits Videos aus der Hauptstadt Caracas, auf denen beschädigte Gebäude zu sehen sind, darunter auch der Flughafen von Caracas. Eine Tsunami-Warnung konnte wieder aufgehoben werden. Auch an der Ostküste Japans hat es ein Beben gegeben, das hatte eine Stärke von 6,9. Polen ist heute Schauplatz einer großen Wiederaufbaukonferenz für die Ukraine. Sie wird allerdings von einem Streit zwischen Polen und der Ukraine über ihre gemeinsame Geschichte im Zweiten Weltkrieg überschattet. Die Konferenz soll trotzdem stattfinden, allerdings ohne den ukrainischen Präsidenten Selenskyj, der aus Protest nicht anreist. Entscheidende Phase in den Gruppenspielen bei der WM. Rekordweltmeister Brasilien holt sich in Gruppe C den Gruppensieg und ist fix in der K.O.-Phase nach einem 3:0 gegen Schottland. Ebenfalls weiter mit Platz 2 in dieser Gruppe ist Marokko nach einem 4:2-Sieg gegen Haiti. In Gruppe B hat sich die Schweiz nach einem 2:1 gegen WM-Mitgastgeber Kanada den Gruppensieg geholt. Kanada ist aber auch weiter als Gruppenzweiter. Platz 3 in Gruppe B geht an Bosnien nach einem 3:1 gegen Katar. Auch die Bosnier damit fix weiter.
2: Ganz langsam biegen wir Richtung Wochenende ein und passend dazu wird es wieder deutlich heißer. Die Temperaturkurve zeigt nach oben. Heute oft, großteils strahlend, sonnig geht es durch den Tag. Über weite Strecken seht ihr keine einzige Wolke. Und die Temperatur locker 2 Grad mehr als gestern. Heute 35 Grad und ihr wisst es, bis zum Wochenende, da wackelt der 40er.
3: Das ist das Radio Arabella Verkehrsupdate. Derzeit noch nicht viel los auf den Straßen. Ihr kommt aktuell ohne gröbere Verzögerungen voran. Wir zählen auf eure Infos 0664 820 2000.
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2: Hallo am Donnerstag, wo es wieder mal extrem heiß wird. Deswegen, Berner, sind wir zweimal froh, dass wir gerade beim Friseur gewesen sind.
6: Und wie? Im Sommer sind kurze Haare einfach das Beste.
3: Oder einfach einen Dutt tragen, wenn ihr auch so lange Haare habt wie ich.
2: Ein Dutt?
3: Ja.
2: Ein Dutt.
3: Also so ein knödelartiges Ding am Körper.
2: Das, was die Bibliothekarinnen in diesen alten Filmen immer haben, oder?
3: Zum Beispiel, Christian.
2: Ja, hat auch mal eine Phase gegeben, wo ich das sexy gefunden habe.
6: Mhm. Oh.
2: Ja, Bibliothekarinnen. Okay. Fesche Brille. So viel, das zu weit, gell?
3: Ja, du schweifst ab.
2: Rod Stewart. Nie mit Stutt, immer mit Superhit. Baby Jane. Schönen guten Morgen.

0: Morgen, es ist 11 nach 5.
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0: Heiß ist es fix bei uns, aber trotzdem. Woanders hinfliegen oder fahren, auch sehr schön. Urlaubsplanung steht an oder die Urlaubsziele sind vielleicht schon fixiert. Wo geht's hin?
2: Bei mir steht an Portugal. Ein paar Tage mit Freunden.
3: Oh,
2: ja, ja, im Juli.
3: Also bei mir noch nicht ganz sicher. Eventuell wird es Italien oder Griechenland wieder.
0: Bist du Wiederholungstäter? Italien,
3: genau.
0: Italien,
3: Griechenland, ja. Griechenland, Italien.
0: Ich habe aber einen Song für euch, oder soll ich sagen, wo es bei mir hingeht?
3: Kannst du auch.
2: Gerne,
0: ja. Warte, überleg gerade. Chicago.
3: Chicago. Das ist cool.
0: Lake Michigan zum Abkühlen hoffentlich. So, für euch haben wir einen Song über eine Insel und da spürt ihr schon so richtig beim Zuhören diese leichte Meeresbrise. Madonna 1987 hat sich da quasi eine kleine musikalische Insel gebaut und wer hätte nicht gern ein Ticket genau dorthin?
3: Ah, ein bisschen Salsa-Feeling, ein bisschen Pop und ganz viel Leichtigkeit.
0: 4 Wochen Platz 1 in Österreich und hört gleich mal einen Anfang hin, um was es der Madonna eigentlich wirklich geht.

0: Ihr kennt das, manchmal zieht sich die Zeit wie ein Kaugummi und manchmal, wahrscheinlich wenn ihr glücklich seid, rast sie davon. Das Gute ist, Hanna hat ein paar Uhren und hat das genau nachgemessen.
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0: 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Du bist doch für immer 29, du wirst doch nie älter.
1: Das stimmt, aber ich habe ja recherchiert.
0: Ich habe auch noch eine Stunde Zeit, dein Alter zu recherchieren.
1: Genau.
0: Also ja. So viele gute Gründe, dran zu bleiben bis 20 nach 6 hier auf Radio Rebell.

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14: Guten Morgen, 5:30 ist es, Radio Rabella bei euch. Das Wichtigste für den neuen Tag in aller Kürze, wettermäßig. Ja, wir sind unter Anführungszeichen gefangen im Omega. So heißt nämlich das Gebilde vom Hochdruckgebiet, das sich über ganz Europa gelegt hat. Sehr stabil, das heißt, es bleibt heiß heute Morgen, Wochenende und auch noch in die neue Woche hinein. Heute auf jeden Fall schon mal wärmer noch als gestern, denn es gibt relativ wenige Wolken, die heute durchziehen. Deswegen Topwert 35 Grad.
15: Das ist das Radio Rabella Verkehrsupdate. Der Frühverkehr geht schon langsam los. Es gibt aber noch keine längeren Verzögerungen. Wir zählen auf eure Infos. 0664 820 2000.
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17: Mit Helene Feichtenhofer. Schönen guten Morgen. Auf vielen Baustellen im Land ist schon in aller Früh einiges los. Wegen der extremen Hitze verlegen nämlich immer mehr Firmen den Arbeitsbeginn nach vorne. Ab diesem Sommer gelten ja neue Regeln. Bei Hitzewarnungen der Geosphere Austria müssen Arbeitgeber Trinkpausen, Schattenplätze oder angepasste Arbeitszeiten anbieten. Die Gewerkschaft Bauholz freut sich über diese, wie sie sagt, coolen Baustellen, fordert aber auch, dass hitzefrei viel öfter genutzt wird. Die Entscheidung darüber liegt aktuell bei den Arbeitgebern. Innerhalb weniger Minuten hat es zwei heftige Erdbeben in Venezuela gegeben mit den Stärken 7,2 bzw. 7,5 nach Richter. In sozialen Medien gibt es bereits Videos aus der Hauptstadt Caracas, auf denen beschädigte Gebäude zu sehen sind, darunter auch der Flughafen von Caracas. Eine Tsunami-Warnung konnte wieder aufgehoben werden. Auch an der Ostküste Japans hat es ein Beben gegeben, das hatte eine Stärke von 6,9. Polen ist heute Schauplatz einer großen Wiederaufbaukonferenz für die Ukraine. Sie wird allerdings von einem Streit zwischen Polen und der Ukraine über ihre gemeinsame Geschichte im Zweiten Weltkrieg überschattet. Die Konferenz soll trotzdem stattfinden, allerdings ohne den ukrainischen Präsidenten Selenskyj, der aus Protest nicht anreist. Entscheidende Phase in den Gruppenspielen bei der WM. Rekordweltmeister Brasilien holt sich in Gruppe C den Gruppensieg und ist fix in der K.O.-Phase nach einem 3:0 gegen Schottland. Ebenfalls weiter mit Platz 2 in dieser Gruppe ist Marokko nach einem 4:2-Sieg gegen Haiti. In Gruppe B hat sich die Schweiz nach einem 2:1 gegen WM-Mitgastgeber Kanada den Gruppensieg geholt. Kanada ist aber auch weiter als Gruppenzweiter. Platz 3 in Gruppe B geht an Bosnien nach einem 3:1 gegen Katar. Auch die Bosnier damit fix weiter.
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0: Guten Morgen. Radio Rebella bei euch um 5.40 Uhr. Und jetzt spucken wir mal in die Hände alle. Dann sind wir nämlich bereit für den Gribitz.
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3: Martha aus Wien, was steht denn so auf deiner Bucketlist? Was willst du im Leben noch unbedingt machen?
4: Ich möchte gerne eine Weltreise machen und zwar mit einem Kreuzfahrtschiff, 219 Tage. Aber das geht halt erst, wenn ich in Pension bin.
3: Sehr cool, dann spielen wir jetzt eine Runde Nur falsch ist richtig. Hat jetzt nichts mit Kreuzfahrtschiffen zu tun, aber es geht einfach darum, 30 Sekunden lang jede Frage falsch zu beantworten. Ab jetzt. Nach welchem Tier sind die Hotdogs benannt?
4: Katzen.
3: Hopfen oder Topfen? Woraus wird Bier gemacht?
4: Topfen.
3: Schützt die Motorhaube meinen Kopf vor Kälte?
4: Nein.
3: Warte, das ist leider richtig.
4: Was?
3: Da hätte jetzt die Antwort ja sein müssen.
4: Sorry. Na dann, gibt's einen Trostpreis? Ein Eis vielleicht?
3: Können wir machen. Weißt du was? Schauen wir einfach mal zum nächsten Eisgeschäft und holen uns einen Eis dann.
4: Gut, danke schön.

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2: 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Radio Arabella hier, guten Morgen. Das sind die besten Eissorten und die bekommt ihr und noch viele mehr, wenn ihr uns eure

0: Lieblingssommerhit aus den 80ern und 90ern richtig gut vorsummt.
1: Genau, denn dann, nur dann, wenn wir den Song erkennen, gibt es diese Eislieferung für den Blumenladen, Schachverein oder gleich für die ganze Familie. Und ein bisschen Abkühlung bei dieser Hitze, ja, braucht man ja.
0: Schachverein gefällt mir gut. Ja. Da geht es immer so hitzig zu, so quasi Bauer auf F2.
1: Genau, und zwischendurch und Eis. Genau. Und dann geht's weiter.
0: Immer wenn ihr wen schlagt, das ist eigentlich gut. So quasi wenn der Turm die Dame weghaut, dann gibt's eine Kugel Vanille oder so.
1: Du bist der Schachspieler, ha?
0: Ich tu so.
1: Also.
0: Ich habe immer versucht, mit einem Bauern ans andere Ende des Feldes zu bekommen, weil dann wird der ja umgewandelt in einen Drachen oder so. Nein, eine Dame, du kennst die überhaupt nicht aus.
1: Hab ich nicht. Nein, jetzt war ich nämlich kurz irritiert. Drache.
0: Okay, wir halten fest, nochmal das Wichtigste. Eis abholen, 10 nach 8, anmelden, Arabella.at.
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6: Mit Hannes Harp. Guten Morgen. Auf vielen Baustellen im Land ist jetzt schon in aller Früh einiges los. Wegen der Extremhitze verlegen immer mehr Firmen den Arbeitsbeginn nach vorne. Ab diesem Sommer gelten außerdem neue Regeln. Bei Hitzewarnungen der Geosphere Austria müssen Arbeitgeber Regeln wie Trinkpausen, Schatten oder angepasste Arbeitszeiten einhalten. Die Gewerkschaft Bauholz und ihr Vorsitzender Beppo Muchic freuen sich über diese coolen Baustellen.
7: Ja, die Hitzeschutzverordnung sagt, dass man ab 30 Grad Maßnahmen zu setzen hat, nämlich schon vorbehaltlich vorbereitet Maßnahmen zu setzen hat. Und viele Firmen haben jetzt schon diese Maßnahmen wirklich erledigt, weil sie sagen, die Mitarbeiter sind uns wichtig. Aber es gibt halt auch Firmen, die keine Maßnahmen gesetzt haben bis dato. Und genau deshalb braucht es solche Regelungen, was eigentlich schade ist.
6: Gleichzeitig fordert Muchic auch, dass hitzefrei viel öfter genutzt wird. Die Entscheidung darüber liegt aber beim Arbeitgeber. Große Suchaktion gestern Abend in der Neuen Donau in Wien. Zeugen hatten einen jungen Mann gesehen, der von der Kaisermühlenbrücke ins Wasser gesprungen ist, dann aber nicht mehr aufgetaucht sei. Polizeitaucher und auch ein Helikopter waren im Einsatz. Der vermisste Schwimmer ist dann wohlbehalten plötzlich zu Fuß aufgetaucht. Er war auf die andere Seite der Donau geschwommen und hat dort am Handy gespielt und gar nicht mitbekommen, dass nach ihm gesucht wird. Polen ist heute Schauplatz einer großen Wiederaufbaukonferenz für die Ukraine. Sie wird allerdings von einem Streit zwischen Polen und der Ukraine über ihre gemeinsame Geschichte im Zweiten Weltkrieg überschattet. Die Konferenz soll trotzdem stattfinden, allerdings ohne den ukrainischen Präsidenten Selenskyj, der aus Protest nicht anreist. Bei der Fußball-WM hat Co-Gastgeber Mexiko jetzt in der Früh auch das dritte und letzte Gruppenspiel gewonnen. Die Mexikaner besiegen Tschechien mit 3:0 und sind damit souverän in der K.O.-Phase. Genauso wie erstmals Südafrika, das 1:0 gegen Südkorea gewinnt. In Gruppe B holt sich die Schweiz nach einem 2:1-Sieg gegen Kanada den Gruppensieg und ist also auch weiter, genauso wie die Kanadier und auch die Bosnier nach einem 3:1 gegen Katar. In Gruppe C wird Brasilien Gruppenerster nach einem 3:0 gegen Schottland. Die Brasilianer damit eine Runde weiter, wie auch Marokko als Gruppenzweiter nach einem 4:2 gegen Haiti.
8: Tropennacht Nummer 7 in Wien geht zu Ende. And counting, da geht's noch weiter. Die Hitze bleibt und wird jetzt Richtung Wochenende noch intensiver. Guten Morgen Wien, 22 Grad jetzt gerade in der Innenstadt. In St. Pölten hat's 18, bei euch in Rohrbach 17 Grad. Heute gibt's jede Menge Sonne, oft ist stundenlang nicht mal ein kleines weißes Wolkerl zu sehen. Die Höchstwerte 28 bis 36 Grad. Und fürs Wochenende gilt mittlerweile ja eine großflächige Hitzewarnung von Oberösterreich bis Wien. 40 Grad sind möglich. Also bitte schaut, dass fürs Match um 4 in der Früh am Sonntag das Bier wirklich gut eingekühlt ist.
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8: Schau nicht so skeptisch, nie um 4 in der Früh ein Bier trunken.
9: Ach so, nicht wegen dem, sondern wegen die 40 Grad.
8: Also Fußball ist Bier, egal wann der Anpfiff ist.
9: Nein.
8: So, für den Blick auf die Straßen ist jetzt der Anpfiff, das Radio Arabella Verkehrsupdate. Es ist genau 4:56. Hanna schaut für euch nach Niederösterreich.
9: Und zwar hat es einen Unfall gegeben auf der A2 Richtung Wien zwischen dem Knoten Wiener Neustadt und Wiener Neustadt West. Hier kommt es noch zu kurzen Verzögerungen. Wir zählen auf eure Infos 0664 820 2000.
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0: Ja, damit ist das Wichtigste beantwortet. Einer hat den Vierfach-Jackpot nur geknackt. Ich bin's nicht. Und weil Hanna vorher gerade gesagt hat, wann kommt endlich das doppelte Gehalt, bist das du anscheinend auch nicht.
1: Ich bin's auch nicht. Nein.
0: Ja. Leider. Kurze Trauerminute, Moment.
1: Okay.
0: So, jetzt machen wir alle weiter. Ah, der Donnerstag ist hier. Schönen guten Morgen.
1: Morgen.

0: Die ganze Welt wartet schon wieder, dass es heute losgeht. Wobei, ganz ehrlich, es ist nur die halbe Welt. Ich treffe auch mittlerweile einige Leute, die sagen, es sind schon ein bisschen gar viel Spiele. Deswegen, gegen wen könnten wir die Fußball-WM denn antreten lassen?
1: Schnipp, schnapp, Hammer auf.
0: Yeah, das wird ein Duell. Fußball-WM gegen Heidi.
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0: 12 nach 6 ist es. Guten Morgen auf Radio Arabella. Denn da haben wir heftig diskutiert und wollen es auch mit der Radio Arabella Community tun. Wenn ihr nur die Wahl hättet, 24 Stunden nonstop, was läuft dann? Fußball oder so quasi eine ganze Staffel Germany's Next Topmodel?
1: Boah, schwierige Frage bei mir. Na, natürlich Germany's Next Topmodel. Aber es geht nicht um mich. Nick, wie siehst denn du das?
3: Also, wenn ich mich zwischen Trash-TV und Fußball entscheiden muss, dann nehme ich sicher Fußball. Ansonsten wird die Wahrheit irgendwo in der Mitte liegen vielleicht. Und heuer haben wir es ja sowieso schön, weil zwischen 8 und 18 Uhr Trash-TV und die Nacht kein Fußball. Das ist ideal, nicht wahr?
0: Schau, der Nick ist ein waschechter Diplomat.
1: Mhm. So können wir es lösen.
0: Das gefällt mir sehr gut. Aber trotzdem, wir spitzen ja hier zu, liebe Community. Wenn es nur entweder oder gibt, 24 Stunden nonstop, was sagt ihr dann?
1: Dann gerne eine Sprachnachricht an 0664 820 2000 schicken.
0: Außer sonntags um 4 in der Früh, da unterbrechen wir die Heidi auf jeden Fall. Weil da wollen wir nicht hören.
1: Schnipp, schnapp, hau auf.
0: Sondern immer wieder, immer wieder, immer wieder Österreich.

0: Guten Morgen am Donnerstag.
1: Wer hat an der Uhr gedreht? Ist es wirklich schon so spät?
0: Ja, es ist 20 nach 6 und ich fühle mich auch schon wieder viel älter.
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0: Und jetzt ist es schon 7.20 Uhr. Na, Spaß, aber wir könnten das trotzdem abchecken auf Radio Arabella. Es fühlt sich manchmal so an, deswegen hat sich Hanna in die Zeitkapsel geschmissen für euch, um zu klären, vergeht Zeit schneller, wenn wir älter werden?
3: Und das ist richtig. Zumindest fühlt es sich für die meisten Menschen so an. Als Kind haben die Sommerferien gefühlt ein halbes Leben gedauert. Heute denkt man sich, Moment mal, war nicht gerade erst Weihnachten? Der Grund liegt in unserem Gehirn. Als Kinder erleben wir ja ständig Neues. Jeder Ausflug, jedes Hobby und jede Erfahrung hinterlassen natürlich viele Erinnerungen. Dadurch wirkt die Zeit rückblickend länger. Später zieht dann mehr Routine ein, Schule, Job, Familie. Ja, die Tage ähneln sich stärker. Unser Gehirn speichert also weniger neue Eindrücke ab und deshalb scheint die Zeit schneller zu vergehen.
0: Also sie scheint schneller zu vergehen, ja. Aber physikalisch vergeht sie nicht schneller.
3: Physikalisch nicht.
0: Okay, ich empfehle an dieser Stelle nämlich, falls ihr noch eine Sommerlektüre braucht, eine kurze Geschichte der Zeit von Ethan Hawking, dem berühmten Wissenschaftler. Habe ich wirklich gelesen, kann ich jetzt schon sagen, dass es davon nie eine Verfilmung geben wird, es ist nämlich super kompliziert. Aber am Ende kommt raus, alles ist relativ. So, okay. Damit haben wir den Bildungsauftrag für den ganzen Tag auch erfüllt. Was schauen wir uns morgen in der Früh an?
3: Morgen lernen wir, wie sinnvoll sind richtig kalte Getränke bei der Hitze.
0: Es passt wieder, brauchen wir kein Buch dazu.
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0: positiver Krach zum Aufwachen. Das ist die Musik hier auf Radio Rabella. Habe ich gleich was ein hauchgeschmeidigeres für euch aus den 90ern. Nick Cayman am Start.
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10: Blauer Himmel, Sonnenschein und heute mal ganz wenige oder gar keine Schauer. Guten Morgen, Radio Rabella hier am Donnerstag, kurz nach 6:30. Die Hitzewelle bleibt uns erhalten, ihr seid es schon gewohnt. In Wien in der Innenstadt 22 Grad, in Hollabrunn jetzt noch angenehm 17 Grad und in Linz hat es 20. Heute viel Sonne, stundenlang oft keine Wolke in Sicht, Schauerneigung nahe Null. Temperaturen steigen dafür nach oben, 28 bis 36 Grad. Hanna Reisner mit dem Radio Rabella Verkehrsupdate, wo alle checken, sicherheitshalber schon mal, ob die Klimaanlage läuft. Dafür habt ihr etwas mehr Zeit in Wien.
11: Es dauert länger auf der A23 Richtung Füssendorf zwischen Hirschstetten und dem Handelsgeh und bei der Nordbrücke stadteinwärts. Wir zählen auf eure Infos 0664 820 2000.
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10: Wir drei hier arbeiten ja immer schon um 5 in der Früh für euch, aber das wird jetzt ein neuer Trend anscheinend, sagt Bernhard Griewitz.
12: Guten Morgen.
10: Das Radio Rabella News Update.
12: Wegen der Extremhitze verlegen immer mehr Firmen den Arbeitsbeginn nach vorne. Zum Beispiel auf Baustellen ist in der Früh schon einiges los. Ab diesem Sommer gelten außerdem neue Regeln. Bei Hitzewarnungen der Geosphere Austria und einer Arbeit im Freien müssen Arbeitgeber Regeln wie Trinkpausen, Schatten oder angepasste Arbeitszeiten einhalten. Große Suchaktion gestern Abend in der Neuen Donau in Wien. Ein junger Mann ist von der Kaisermühlenbrücke ins Wasser gesprungen, laut Zeugen aber nicht mehr aufgetaucht. Polizeitaucher und auch ein Helikopter waren im Einsatz. Dem Mann ist nichts passiert. Er ist zur anderen Seite der Donau geschwommen und war dann wieder zu Fuß unterwegs.
13: Fußball-WM Update.
12: Mexiko gewinnt 3:0 gegen Tschechien, gewinnt somit das dritte und letzte Gruppenspiel. Südafrika 1:0 gegen Südkorea, Schweiz 2:1 gegen Kanada, Bosnien-Herzegowina 3:1 gegen Katar, Brasilien 3:0 gegen Schottland und Marokko 4:2 gegen Haiti. Radio Rabella, neue Nachrichten wieder in einer halben Stunde.
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0: 6:41. Guten Morgen, schön, dass wir gemeinsam aufstehen.
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0: Deswegen kriegt ihr auch was von uns und ich fange diesmal ganz eigennützig einfach mal an, denn ich finde das super. Es wird ja super heiß am Wochenende. Deswegen gibt es ab Juli bei den Wiener Linien, bei den Öffis was Neues. Ein Eiswürfelsymbol zeigt in der Wienmobil-App dann an, welche Öffis klimatisiert sind.
2: Oh, das ist super.
0: Das ist richtig
3: das
0: praktisch.
3: Nicht super? Das ist richtig cool.
0: Weil bei Bussen sind so 60%, bei den U-Bahnen eh mehr, zum Beispiel die ganze U6. Angeblich riecht manchmal anders, aber gut. Ein anderes Thema. Mhm. Ja. Ich stelle mir das dann auch lustig vor, wenn alle auf die App schauen und dann fährt der leere Bus vorbei, weil der hat kein Klima.
2: Ja. So könnte es wirklich jetzt laufen.
0: Voll. Ich glaube, das wird dann mehr strategisch. Fahre ich allein im Bus ohne Klima oder mit 100 anderen? Okay, aber ich finde, das ist eine gute Geschichte. Also ab Juli das Eiswürfelzeichen in den Öffis.
2: Sehr cool.
3: Jetzt ist ja noch Fußball-WM und Österreich hat noch ein Spiel in der Gruppenphase. Und jetzt natürlich die große Frage, können wir aufsteigen, selbst bei einer Niederlage? Also das Gute ist, wenn wir gewinnen jetzt am Sonntag oder ein Unentschieden spielen, dann sind wir mal fix weiter im 16. Finale. Selbst wenn wir verlieren, auch dann haben wir eine Chance zum Weiterkommen, weil es ist nämlich so, Gruppenphase und die besten Drittplatzierten, also gefühlt alle, die jetzt irgendwie einen dritten Platz haben in der jeweiligen Gruppe, sind auch weiter. Das ist so eine neue Regelung bei der WM. Genau, und dann sind wir im 16. Finale, aber ich glaube, so weit müssen wir uns keine Gedanken machen, weil wir gewinnen sowieso. Das Spiel ist am Sonntag 4 Uhr in der Früh, wer früh aufstehen mag, gegen Algerien.
0: Alles klar? Also wir sind
2: alles
0: guter
2: klar
0: Dinge.
2: Und es beruhigt mich.
0: Okay, was hast du noch Gutes gefunden?
2: Ab heute Frauenpower im Kino. Superhelden sind ja oft männlich, wie Batman oder Spider-Man, doch ab heute läuft Supergirl im Kino. Das ist die Cousine von Superman. Die Handlung kurz zusammengefasst.
3: Die Cousine echt?
2: Ja, Supergirl rettet die Welt und mit dabei ihr Superhund, das gefällt mir so, ja. Krypto.
0: Oh, schöner Name. Superhund hast du aber erfunden. Heißt der auch Superhund?
2: Ich glaube, Superhund.
3: Ja, okay, der Krypto.
0: Aber sehr, sehr schön. Sehr schön, wobei es gibt ja nur ein echtes Supergirl, nein, ich korrigiere. Es gibt zwei Supergirls. Es gibt Hanna Reisner.
2: Oh.
0: Da freuen wir uns immer, dass die bei uns ist. Und es gibt musikalisch das Supergirl von Raymond, die 90er auf Radio Rafaela.

0: Wer pfeift, ist gut drauf, finde ich immer. Ich hoffe, ihr pfeift auch an diesem Donnerstagmorgen. Es ist 7:09. Wenn wir euch die Frage heute in die Radio Rebella Community geben, wenn ihr vor der Wahl steht, ein ganzer Tag, 24 Stunden nonstop, läuft bei euch nur Fußball oder?
1: Oder einen Tag lang Germany's Next Topmodel schauen.
0: Was sagt die Community bis jetzt?
2: Germany Topmodel habe ich noch niemals in meinem Leben gesehen und werde es auch niemals sehen.
3: Sorry, liebe Hanna, aber bevor ich mir Heidi und ihre Drama-Models anschaue, schaue ich lieber den ganzen Tag Fußball. Ciao!
4: Lieber den ganzen Tag und die ganze Nacht Fußball schauen, bevor ich Trash-TV oder Sonstiges anschaue.
0: Auf welche Seite stellt ihr euch gern her mit der WhatsApp?
1: 0664 820 2000.

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5: Mit Hannes Raab, guten Morgen. Immer mehr Firmen verlegen ihre Arbeitszeiten wegen der Extremhitze nach vorne. Dementsprechend viel ist in der Früh schon auf vielen Baustellen los. Ab Mittag ist hier an Arbeiten nicht mehr zu denken, bestätigt uns Josef Muchitsch von der Gewerkschaft Bauholz. Positive Beispiele für coole Baustellen gibt es einige.
6: Zum Beispiel, dass über den Betriebsrat mit dem Arbeitgeber eine Betriebsvereinbarung gemacht wurde, die klar sagt, frühestmöglicher Arbeitsbeginn ist 5 Uhr, dort wo es möglich ist und machbar ist. Dafür gehen wir dann früher nach Hause, wenn wir unsere Arbeitsleistung erledigt haben. Ja, also in der ärgsten Hitze das Arbeiten zu vermeiden.
5: Am Bau ist ab 32,5 Grad im Schatten hitzefrei möglich. Die Entscheidung darüber fällt der Arbeitgeber. Der parlamentarische Urausschuss rund um den Tod des ehemaligen Justizsektionschefs Pilnacek stellt heute ein letztes Mal Fragen, bevor es dann in die Sommerpause geht. Heute sind zwei Rechtsmediziner geladen. Nach der Sommerpause geht der Urausschuss dann im September weiter. Dann dürften erstmals auch prominente ÖVP-Politiker befragt werden. Nach zwei schweren Erdbeben in Venezuela in der Nacht unserer Zeit befürchten die Behörden tausende Tote und Verletzte. Die Beben haben eine Stärke von 7,2 und 7,5 gehabt und sind auch in der Hauptstadt Caracas heftig zu spüren gewesen. Krankenhäuser im Land haben die Nachtschichten verdoppelt, um die Verletzten zu versorgen. Venezuela hat den Notstand ausgerufen, Nachbarländer und die USA haben Hilfe zugesagt. Bei der Fußball-WM hat Co-Gastgeber Mexiko jetzt in der Früh auch das dritte und letzte Gruppenspiel gewonnen. Die Mexikaner besiegen Tschechien mit 3:0 und sind damit souverän in der K.O.-Phase. Genauso wie erstmals Südafrika, das 1:0 gegen Südkorea gewinnt. In Gruppe B holt sich die Schweiz nach einem 2:1-Sieg gegen Kanada den Gruppensieg und ist also auch weiter. Genauso wie die Kanadier und auch die Bosnier nach einem 3:1 gegen Katar. In Gruppe C wird Brasilien Gruppenerster nach einem 3:0 gegen Schottland. Die Brasilianer damit eine Runde weiter, wie auch Marokko als Gruppenzweiter nach einem 4:2 gegen Haiti.
7: Und die Hitzewelle befindet sich sowieso schon in der K.O.-Phase. Und zwar mit uns. Die Frage ist nur, wer zuerst K.O. geht. Guten Morgen, Wien in der Innenstadt. Jetzt schon um kurz nach 7, 24 Grad. Im Waldviertel noch kühler, in Zwettl 21, in Linz hat es 23 Grad. Heute ist ein Tag mit ganz, ganz, ganz wenigen Wolken. Meistens ist es die meiste Zeit einfach super sonnig und auch Gewitter sind kaum mit dabei, nur ganz vereinzelt. Es wird heute schon ein paar Grad wärmer. Ihr wisst ja, Richtung Wochenende bewegen wir uns auf 40 Grad zu. Heute mal 28 bis 36.
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7: Das heißt natürlich, die Sitzheizung hat erstmal Pause. Hanna Reisner nicht, die arbeitet jetzt das Radio Arabella Verkehrsupdate. Es ist 7:04 und es rührt sich was in Oberösterreich.
8: Aktuell staut es hier auf der A7 Richtung Freistadt zwischen dem Knoten Linz und dem Franzosenhausweg.
7: Und auch in Wien.
8: Länger dauert es auf der A23 Richtung Vösendorf zwischen Hirstetten und dem Knoten Prater und bei der Nordbrücke stadteinwärts. Wir zählen auf eure Infos 0664 820 2000.
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7: Donnerstag ist und ihr seid mit dabei. Das ist mega, denn damit seid ihr auch die Ersten, die diesen perfekten, überperfekten Synthi-Sound der 80er genießen könnt. Wenige haben so gut draufgekommen mit dem Synthesizer wie die Pet Shop Boys. It's a Sin, jetzt auf Radio Arabella. Einen wunderschönen guten Morgen.
8: Morg.

0: Aha. Na, wer braucht noch eine ordentliche Eislieferung? Ja, dann sucht euch wen ab 18 Jahren und spielt mit.
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0: Papa, große Schwester, die Lieblingstante können sich alle anmelden und ihr könnt auch gerne dann mitsummen. Guten Morgen, es ist 7:12, denn in einer Stunde ist es schon wieder soweit. Wir brauchen euch und eure Summenkünste. Und ihr summt einen Sommerhit aus den 80ern oder 90ern.
3: Und wenn wir den Song erkennen, ja, dann gibt's von uns eine richtig coole Eislieferung direkt ins Friseurgeschäft. Braucht ihr vielleicht, wenn ihr unter der Trockenhaube sitzt, oder? Ist ja angenehm, wenn man
0: dann
3: ein Eis bekommt.
0: Ja, wenn der Friseur
3: bekommt.
0: Dann ein Eis umruckt, super.
3: Oder direkt in den Sportverein oder natürlich auch für die ganze Familie. Aber wie isst man eigentlich ein Eis richtig?
4: Team Eis lecken, weil es, glaube ich, hinter mehr weh dort bei den Zähnen. Also mir zumindest.
5: Eine Kombi aus beiden.
6: Beißen.
5: Kommt drauf an, welches Eis.
3: Aha. Beißen?
0: Beißen.
3: Na gut.
0: Oder die lange Zunge raus, je nachdem. Alles erlaubt. Und wir kontrollieren es auch nicht, wir versprechen es. Ja. Hauptsache, ihr seid mit dabei um 7:50, wenn ihr euch jetzt anmeldet auf arabella.at.
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0: Fußball oder Germany's Next Topmodel? Lady Gaga zeigt nur ihr Pokerface, aber die Radirabella-Community sagt, was lang geht. Guten Morgen, es ist 7.22 Uhr, denn wir haben uns gedacht, wenn schon 5 Wochen Fußball laufen, vielleicht braucht ihr ein Ersatzprogramm auch.
1: Genau, und wenn ihr euch zwischen 2 Sachen entscheiden müsstet, was wäre das? Also ein ganzer Tag WM schauen oder Germany's Next Topmodel? Ich bin Team Germany's Next Topmodel, ich sag's gleich.
0: War mir klar. Aber in welchem Team seid ihr? Julia aus Wien, hi.
2: Hallo liebe Hanna und hallo lieber Christian. Also ich bin ehrlich, Fußball interessiert mich eigentlich nicht wirklich. Typen zuschauen, wie sie 90 Minuten im Weihnacht rennen, ist jetzt nicht gerade, wie ich meinen Tag verbringen möchte. Da schaue ich lieber den ganzen Tag der Heidi Klum und Germany's Next Topmodel zu.
0: Aber ich will auch nicht den ganzen Tag schreienden und weinenden Frauen, die mir ihre Haare trauern, anschauen.
1: Aber ich finde, das ist so interessant, genau wenn die Haare geschnitten werden. Das ist so dramatisch.
0: Ja, aber 24 Stunden.
1: Ja, ist ein bisschen lang, aber...
0: Das ist ein bisschen zu viel des Guten. Aber ja, jeder wie er glaubt und vor allem wie ihr glaubt. Gerne auch noch her mit eurer Meinung. Reden wir heute drüber.
1: An 0664 820 2000.

0: Martha aus Wien würde so gern eine lange Kreuzfahrt machen. Ja. Aber da muss sie zuerst am Griebitz vorbei. Nur falsch ist richtig. Das härteste Quiz des Landes. Einmal um die Ecke denken. Mindestens in einer Viertelstunde um 7.40 Uhr.
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7: Guten Morgen, es ist 7:30, ihr hört Radio Rabella. Das Wichtigste für den neuen Tag mal kurz zusammengefasst. Es wird heute super schön und phasenweise auch super heiß.

0: Nacht. In Wien stehen wir bei 24 Grad, Krems an der Donau 23 und bei euch in Wels ebenfalls 23 Grad. Heute relativ wenige Wolken, das heißt Sonne für alle und oft blauer Himmel. Und auch die Gewitter halten sich nobel zurück. Die Temperaturen halten sich nicht zurück, sie steigen weiter. Topwerte 28 bis 36 Grad. Das Radio Rebellauer Verkehrsupdate ist hier. Hanna Reisner ist bei euch in Wien.
1: Ein Unfall ist passiert mit mehreren Fahrzeugen und zwar bei der Nordbrücke stadteinwärts. Hier bitte vorsichtig fahren, es staut und es dauert auch länger auf der 23 Richtung Vösendorf zwischen Hirstetten und dem Handelskamm.
0: Und Oberösterreich.
1: Hier staut es auf der 7 Richtung Freistadt zwischen dem Knoten Linz und dem Franzosenhausweg und auch noch auf der A1 Richtung Linz zwischen Traun und dem Knoten Linz. Wir zählen auf eure Infos 0664 820 2000.
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0: Er steht hier im gut gekühlten Studio, Bernhard Griewitz.
3: Guten Morgen.
0: Bei Arbeitsplätzen im Freien schaut es ganz anders aus. Das Radio Rebella News Update.
4: Wegen der Extremhitze verlegen immer mehr Firmen den Arbeitsbeginn nach vorne. Zum Beispiel auf Baustellen ist in der Früh schon einiges los. Ab diesem Sommer gelten außerdem neue Regeln. Bei Hitzewarnungen der Geosphere Austria und einer Arbeit im Freien müssen Arbeitgeber Regeln wie Trinkpausen, Schatten oder angepasste Arbeitszeiten einhalten. Große Suchaktion gestern Abend in der Neuen Donau in Wien. Ein junger Mann ist von der Kaisermühlenbrücke ins Wasser gesprungen, laut Zeugen aber nicht mehr aufgetaucht. Polizeitaucher und auch ein Helikopter waren im Einsatz. Dem Mann ist nichts passiert. Er ist zur anderen Seite der Donau geschwommen und war dann wieder zu Fuß unterwegs.
2: Fußball-WM Update.
4: Mexiko gewinnt 3:0 gegen Tschechien, gewinnt somit das dritte und letzte Gruppenspiel. Südafrika 1:0 gegen Südkorea, Schweiz 2:1 gegen Kanada, Bosnien-Herzegowina 3:1 gegen Katar, Brasilien 3:0 gegen Schottland und Marokko 4:2 gegen Haiti. Radio Rebella, neue Nachrichten wieder in einer halben Stunde.
0: 7.33 Uhr und gemeinsam machen wir kurz einen Coffee-Count. Wer hat schon wie viele Kaffee gehabt? Also ich stehe bei 2. Du?
1: 2.
0: Bernhard?
3: 0.
0: Was?
3: Ja.
0: Na gut. Gibt's
3: tatsächlich
0: das?
3: 0.
0: Unterm Strich trotzdem 4, deswegen wir zwei halten es mit Mike and the Mechanics aus den 90ern. Another cup of coffee. Her damit. Ihr hört Radio Rebella, guten Morgen.

0: Donnerstag früh, wir starten gemeinsam in den neuen Tag, 7.41 Uhr.
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0: Und da gehört der Griebitz natürlich dazu auf Radio Rapella, damit wir auch geistig jetzt gleich auf die Höhe kommen bei der Hitze hoffentlich.
3: Martha aus Wien, was steht denn so auf deiner Bucketlist? Was willst du im Leben noch unbedingt machen?
4: Ich möchte gerne eine Weltreise machen und zwar mit einem Kreuzfahrtschiff, 219 Tage, aber das geht halt erst, wenn ich in Pension bin.
3: Sehr cool, dann spielen wir jetzt eine Runde noch falsch ist richtig. Hat jetzt nichts mit Kreuzfahrtschiffen zu tun, aber es geht einfach darum, 30 Sekunden lang jede Frage falsch zu beantworten. Ab jetzt. Nach welchem Tier sind die Hotdogs benannt?
4: Katzen.
3: Hopfen oder Topfen? Woraus wird Bier gemacht?
4: Topfen.
3: Schützt die Motorhaube meinen Kopf vor Kälte?
4: Nein.
3: Warte, das ist leider richtig.
4: Was?
3: Der hätte jetzt die Antwort ja sein müssen.
4: Sorry. Na dann, gibt's einen Trostpreis? Ein Eis vielleicht?
3: Können wir machen. Weißt du was? Schauen wir einfach mal zum nächsten Eisgeschäft und holen uns einen Eis dann.
4: Gut, danke schön.
0: Da ist sehr großzügig drauf, der Griebitz gerade. So, wenn ihr mehr als eine Kugel Eis vom Griebitz wollt, dann holt euch doch jede Menge Eis und wir liefern's auch. In einer halben Stunde, die nächste Runde, die Radio Rebella Ice Surprise. Es wird gesund um 10 nach 8. Und nur falsch ist richtig, morgen früh wieder, selbe Uhrzeit.

Bett lacht. Ihr hört denn mehr Musik morgen. Ich bin Christian Trinkl und wir sind schon quasi im Sommermodus, auf jeden Fall Ende Juni. Und ihr seid hier genau richtig, wenn ihr auch mal Songs hören wollt, die es wirklich nirgendwo anders gibt. Ganz entspannt jetzt für euch aus den frühen 90ern. Any Dream.

0: Minuten vor 8, das ist Radio Arabella und wir gehen jetzt mal gemeinsam an den Ort, wo ihr duscht, Zähne putzt, wo der Rasierer läuft und sich nachher wer aufregt, dass die Bartstoppeln noch alle da sind. Richtig, wir sind im Badezimmer.
1: Wow, die Zahl des Tages.
0: Und zwar 36 Minuten lang. 36 Minuten steht jeder von euch pro Tag im Schnitt im Bad.
2: Und weißt du, was das Schöne ist, Christian?
0: Was?
2: Wir Frauen brauchen nicht viel länger. 1,5 Minuten laut dieser Umfrage brauchen wir in der Früh länger. Das ist nicht viel. 1,5 Minuten.
0: Nie im Leben.
2: So zackig sind wir.
0: Ich das.
2: Ja,
0: ich höre doch immer diese Geschichten, überhaupt in Familien, wo mehrere Töchter oder so sind, da gibt es doch Warteschlangen vor dem Badezimmer, da geht doch nichts weiter.
2: Warum Warteschlangen?
0: Also 1,5 Minuten. Und außerdem, weißt du eigentlich, wie viel 1,5 Minuten in der Früh wert sind? Das ist eine Ewigkeit.
2: Na, übertreib's nicht.
0: Der Zug wartet keine 1,5 Minuten. Er ist einfach weg, wenn ich da klopfe. Hallo!

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20: Mit Hannes Harp. Guten Morgen. Es ist ein Kampf gegen die Zeit, den sich die Helfer in Venezuela derzeit liefern. Nach 2 starken Erdbeben sind viele Gebäude etwa in der Hauptstadt Caracas eingestürzt. Es gibt auch bereits erste Todesopfer. 32 sind bislang bestätigt. Die US-Erdbebenwarte erwartet mehr als 1000 Tote, weil die Beben so stark waren. Eine, die die Beben überlebt hat, ist Maria Alejandra. Sie erzählt gegenüber CNN, wie sie aus ihrem Wohnhaus rausgekommen ist.
21: Die ganzen Wände hatten Risse. Wir haben es irgendwie noch geschafft, die Tür aufzubekommen. Dann war da eine Riesenstaubwolke. Wir haben nichts gesehen und als wir endlich unten waren, hat es ausgesehen wie in einem Horrorfilm.
20: Für Venezuela gilt der Notstand. Einige Länder, wie etwa die USA, haben bereits Hilfe versprochen.

0: In Oberösterreich hat die Polizei einen Drogenring im Innviertel aufgedeckt. Die Beamten haben insgesamt 21 Verdächtige festgenommen, 18 sitzen in U-Haft. Sie sollen Kokain und Marihuana im großen Stil verkauft haben. Die Ermittlungen der Polizei zum Fall hatten schon im Dezember gestartet. Dort, wo die Regierung im neuen Doppelbudget spart, trifft es vor allem Geringverdienende und Frauen. Das kritisieren die Grünen. Nach ihren Berechnungen würden Menschen mit wenig Einkommen einen 5-mal so hohen Beitrag zur Budgetsanierung leisten als Spitzenverdiener. Immer mehr Firmen verlegen ihre Arbeitszeiten wegen der Extremhitze nach vorne. Dementsprechend viel ist in der Früh schon auf vielen Baustellen los. Die Gewerkschaft Bauholz freut sich über die neuen Regeln ab heuer. Bei Hitzewarnungen der Geosphere Austria müssen Arbeitgeber Trinkpausen, Schattenplätze oder angepasste Arbeitszeiten anbieten. Am Bau ist ab 32,5 Grad im Schatten hitzefrei möglich. Ob die Mitarbeiter frei haben, entscheidet der Arbeitgeber.
1: Die Hitzewarnung fürs Wochenende ist auf jeden Fall schon heraus. Es kann bis zu 40 Grad geben. So weit sind wir heute allerdings noch nicht, aber eben am Weg dorthin. Guten Morgen, Wien, 24 Grad schon. In Amstetten ebenfalls 24, bei euch in Vöcklabruck 21 Grad. Heute viel blauer Himmel, nur ganz wenige Wolken und auch kaum Gewitter. Deswegen wird es am Nachmittag noch heißer, eben Richtung 40, heute 28 bis 36 Grad mal.
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1: Es ist 8:02. Hanna hat das Radio Rebella Verkehrsupdate für euch. Frühverkehr in Wien.
3: Es staut auf der Nordbrücke stadteinwärts und zwar nach einem Unfall. Und es dauert länger auf der A23 Richtung Vösendorf zwischen Hirstetten und dem Handelskamm.
1: Niederösterreich.
3: Hier gibt es Verzögerungen aktuell auf der A2 Richtung Wien zwischen Preiskirchen und dem Knoten Guntramsdorf.
1: Und ihr hört uns kristallklar via DAB Plus in Oberösterreich.
3: Länger dauert es auf der A7 Richtung Freistadt zwischen dem Knoten Linz und dem Franzosenhausweg. Wir zählen auf eure Infos 0664 820 2000.
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1: Und Achtung, Verwechslungsgefahr, bitte nicht verwechseln. Das eine ist Jackie Chan, das ist der in den Filmen immer rumhüpft und Karateschläge macht.
3: Ja.
1: Das hier sind Wang Chang aus London. Das ist, glaube ich, ein Gescheiter, der eine bleibt bei Filmen und die bleiben bei Musik. Das sind die 80er mit den Dancehall Days. Nur hier auf Radio Rebella. Am Donnerstag, ja, die Hitze steigt mal langsam zu Kopf.
3: Langsam, Christian.
1: Und Jackie Chan ist einfach cool. Guten Morgen.
3: Morgen.

0: 11 nach 8. Mögen die Summspiele beginnen.
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0: Heute tritt an Sabine, angemeldet auf Arabella.at. Guten Morgen. Und wir haben schon gehört gerade, du summst sehr, sehr, sehr gerne.
3: Ja, unter der Dusche.
4: Und gut, haben wir auch gehört. Du summst gut.
3: Okay.
5: Das habe ich noch nicht gehört, aber...
4: Das wurde mir zugetragen.
5: Ich hoffe nur, du summst gut.
3: Ja, ich hoffe es auch.
0: Es geht ja um deine riesige Eispackung, die wir frei Haus liefern. Mit wem würdest du denn teilen oder bist du allein mit dem Löffel dann zu Werke?
3: Nein, meine Kolleginnen in der Abteilung.
0: Die haben es verdient. Würdest du es dann in die Mitte stellen, in die Küche oder zum Drucker?
3: Genau.
0: Und jeder, der vorbeigeht, darf seinen Löffel nehmen.
4: Das ist zum Drucker.
3: Genau.
0: Ja, was? Du hast nur ein Faxgerät zu Hause.
3: Das
0: haben wir dir mal anwenden. Nein, die Hanna hat nur ein Faxgerät zu Hause.
4: Faxgerät. Nein, das war ein Scherz, natürlich. Christian.
0: Was? Weiß doch jeder, dass du ein bisschen retro bist, wenn es um Technik geht. Wir weichen ab. Es geht um dein Eis, Sabine.
3: Ja.
0: Wir wollten dir noch ein paar Sekunden Erholungsphase geben, bevor es zum Summen geht. Es geht um einen Sommerhit der 80er und 90er und du strengst dich an, denn wie gesagt, das Eis gibt es nur, wenn wir es erraten.
3: Oh je, okay. Na gut, ich versuch's.
0: Toi, toi, toi. Ich weiß es. Aber summ noch ein bisschen für die Hanna.
3: Okay. Noch weiter.
4: Warte, ich hab's gleich.
0: So, dann brauche ich ja nichts sagen. Komm, Hanna, das kennen wir als eines unserer Lieblingssommerlieder.
4: Like Ice in the Sunshine.
3: Ja!

0: top gesund.
1: Gute Sommerin.
0: Vielleicht sollte man da so einen Pokal mit dem Eis immer mitschinken. Top-Sommer des Tages. Du, ihr lasst es euch schmecken. Sabine, alles richtig gemacht, gell?
2: Urlieb, super, danke schön.
1: Danke,
2: danke.
0: Und ihr macht es genauso. Sucht euch einen Sommerhit aus, übt das Summen und ihr seid morgen vielleicht schon mit dabei. Um 10 nach 8 spielen wir immer. Einfach anmelden, arabella.at.
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0: so vergeht die Zeit, wenn wir 20 sind. Und so, tick, tick, tick, tick, tick, tick, tick, tick, tick, wenn wir uns dem Pensionsalter nähern.
1: Stimmt's? Alltagswissen überprüft.
0: Sind wir ja Gott sei Dank noch ein Stückchen weit. Schau nicht so skeptisch.
2: Nein.
0: Du 29-Jährige. Für immer.
2: Genau, so ist es auch.
0: Aber es geht jetzt um Alter und Zeit und wir checken dieses Gefühl ab, das ihr manchmal habt. Es ist 8.22 Uhr, das ist schon mal die richtige Zeit, das ist wichtig. Laut Arabella da. Aber wir haben das Gefühl, dass die Zeit schneller vergeht, je weiter wir im Leben voranschreiten. Stimmt das?
2: Das ist richtig. Zumindest fühlt es sich für die meisten Menschen so an. Als Kind haben die Sommerferien gefühlt ein halbes Leben gedauert. Heute denkt man sich, Moment mal, war nicht gerade erst Weihnachten? Der Grund liegt in unserem Gehirn. Als Kinder erleben wir ständig Neues. Jeder Ausflug, jedes Hobby und jede Erfahrung hinterlassen ja viele Erinnerungen. Dadurch wirkt die Zeit rückblickend länger. Später zieht ja oft mehr Routine ein. Schule, Job, Familie, die Tage ähneln sich stärker. Unser Gehirn speichert weniger neue Eindrücke ab und deshalb scheint die Zeit schneller zu vergehen.
0: Ich denke, wie viel ich so abspeichere.
2: Eigentlich
0: nur jede Menge.
2: Speicherst viel ab?
0: Ja, ist ja.
2: Bist
0: was
2: doch
0: ich
2: noch
0: mit dir
2: so
0: erlebe hier
2: jung.
0: Jeden Tag.
2: So jung.
0: Auch Terabyte an Speicher.

0: Für die Radio Rebella Ice Surprise wird gesummt. Gerne anmelden jetzt auf Arabella.at und unter der kühlen Dusche an diesen heißen Tagen wird gesungen. Mach mal gleich gemeinsam aus den 90ern mit Fool's Garden.
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0: Es ist 8:30, hier ist Radio Arabella, guten Morgen und die Wärme-Hitze ist jetzt schon da. Davon gibt es heute jede Menge, denn es gibt nur wenige Wolken in Österreich. Wien 24 Grad, St. Pölten 23 und bei euch in Steyr 24. Auch ganz wenige Schauer und Gewitter sind heute unterwegs, das heißt es brennt so richtig schön runter. Deswegen steigen die Werte heute schon mal auf 28 bis 36 Grad. Hanna Reisner mit dem Radio Arabella Verkehrsupdate für euch. Was tut sich denn in Wien?
16: Nach einem Unfall dauert es länger auf der Nordbrücke stadteinwärts und auf der A23 dauert es auch länger und zwar Richtung Vösendorf zwischen Hirschstetten und dem Handelsquai.
0: Und Oberösterreich.
16: Hier staut es auf der 7 Richtung Freistadt zwischen dem Knoten Linz und dem Franzosenhausweg. Wir zählen auf eure Infos 0664 820 2000.
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0: Heute ist schon der 25. Juni. Was tut sich in Österreich und der Welt? Bernhard Griebitz.
1: Guten Morgen.
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1: Wegen der Extremhitze verlegen immer mehr Firmen den Arbeitsbeginn nach vorne. Zum Beispiel auf Baustellen ist in der Früh schon einiges los. Ab diesem Sommer gelten außerdem neue Regeln. Bei Hitzewarnungen der Geosphere Austria und einer Arbeit im Freien müssen Arbeitgeber Regeln wie Trinkpausen, Schatten oder angepasste Arbeitszeiten einhalten. Zwei schwere Erdbeben erschüttern Venezuela. Die zwei Erdbeben sind innerhalb von einer Minute passiert. Stärke 7,2 und 7,5. Viele Gebäude, etwa in der Hauptstadt Caracas, sind eingestürzt. Bislang 32 bestätigte Todesopfer. Für Venezuela gilt der Notstand. Einige Länder, wie etwa die USA, haben bereits Hilfe versprochen.
2: Fußball-WM Update.
1: Einiges los in der Nacht auf heute. Mexiko besiegt unter anderem Tschechien, die Schweiz, Kanada, Südafrika gewinnt gegen Südkorea, Bosnien-Herzegowina gegen Katar. Nächstes Österreich-Match, Sonntag früh, 4 Uhr gegen Algerien. Radio Rebella, neue Nachrichten wieder in einer halben Stunde.
3: Normalerweise.
4: Ich hab schon einfach mal Intus.
2: Warte. Geht's wieder?
3: Nochmal von vorne. Normalerweise duscht ihr ja in der Früh oder am Abend, aber im Sommer auch mal gern zwischendurch, oder? Weil das ist ja so richtig schon schön erfrischend.
2: Ja, ja, natürlich. Ja.
3: Und hat noch einen Vorteil. So eine schöne Anmoderation, die wir vorbereitet gehabt. Ihr könnt auch untertags einfach mal laut unter der Dusche singen.
5: Ihr so.
6: Ja. 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
5: Wir so.
7: When all that I can see is just a yellow lemon tree.
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0: 8:40. Wir starten gemeinsam in den neuen Tag und es wird ein sehr guter.
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0: Ich dränge mich mal nach vorne ausnahmsweise.
2: Na gut.
0: Fang gleich mal an, denn Eiswürfel sind hoch im Kurs und werden euer Leben verbessern. Vor allem, wenn ihr öfters in Wien unterwegs seid mit den Öffis. Ab Juli kriegt die Wien Mobil App nämlich eine neue Anzeige. Eiswürfel neben U-Bahnen, Straßenbahnen und Bussen, die klimatisiert sind.
3: Das finde ich gut. Das ist richtig praktisch. Ja.
0: Wie cool ist das denn?
2: Ja, das ist wirklich praktisch.
0: Ja. Das ist einfach mega. Es könnte nur dazu führen, dass dann, also ich weiß nicht, da stehen alle Leute da und keiner steigt ein, weil, ach, das ist die nicht klimatisierte, die fährt dann leer.
2: Stimmt.
0: Und dann so 600 Leute in einem. Also könnt ihr euch jetzt schon überlegen, wie ihr strategisch richtig fahrt. Aber auf jeden Fall tippitoppi, das Eiswürfelzeichen demnächst.
3: Am Sonntag ist das nächste Österreich-Spiel bei der Fußball-WM.

0: sind ja noch in der Gruppenphase und jetzt ist ja so, viele fragen ja, kommen wir da jetzt weiter, kommen ins 16. Finale, was passiert bei einer Niederlage? Es ist ganz einfach, wenn wir das Spiel gegen Algerien gewinnen oder unentschieden, dann passt, dann sind wir weiter. Wenn wir verlieren, haben wir auch eine gute Chance zum Weiterkommen. Das ist jetzt nämlich neu bei der WM, dass ganz viele Drittplatzierte halt in der Gruppenphase dann auch weiterkommen. Das heißt, einfach gesagt, wir haben eine sehr hohe Wahrscheinlichkeit, dass wir da im 16. Finale sind.
1: Super.
0: Wir gewinnen aber sowieso.
2: Es ist so lustig, der Hanna dabei zuzuschauen, wenn du Fußballfakten erklärst.
0: Ja.
2: Ich habe versucht jetzt abzuchecken, wenn es bei der Hanna angekommen ist, dann ist es wirklich bei allen angekommen. Also
1: sehr
2: was hat
1: gut.
2: Der Bernhard unterm Strich gesagt, unsere Chancen
1: egal,
2: bei der Fußball-WM?
1: Egal, wie es ausgeht, wir kommen weiter.
3: Ja, kann man so sagen. So, hast du auch noch was Gutes?
1: Ich habe auch noch was. Ab heute Frauenpower im Kino. Superhelden sind ja oft männlich, wie Batman oder Spider-Man. Doch ab heute läuft Supergirl im Kino. Das ist die Cousine von Superman.
0: Okay.
1: Die Handlung kurz zusammengefasst. Supergirl rettet die Welt. Mit dabei ihr Superhund Krypto. Das gefällt mir einfach.
2: Ist das wie dein Chihuahua oder ein großer Superhund?
1: Er ist ein bisschen größer als mein Superhund Finn.
0: Okay, okay, okay.
2: Okay. Und die meisten Kinos sind ja klimatisiert.
1: Genau.
2: Das ist auch perfekt. Mit der Eiswürfel beim Hinfahren, also bitte, was wollen wir
1: perfekt.
2: Noch mehr?
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2: Kommt direkt aus dem Jahr 1990 auf Radio Rebella. John Farnham, guten Morgen.
1: Morgen.

0: Guten Morgen, das ist der Donnerstag auf Radio Rabella. In 10 Minuten Punkt 9. Antonia Pavel übernimmt und diskutiert gern weiter. Den ganzen Tag Fußball-WM oder Germany's Next Topmodel schauen?
1: Germany's Next Topmodel natürlich, Christian.
0: Okay, eure WhatsApps sind immer willkommen.

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8: Im Studio Hannes Harp. Bei der Wiederaufbaukonferenz für die Ukraine im polnischen Danzig gibt es vor dem Start heute diplomatischen Wirbel. Präsident Wolodymyr Selenskyj reist nicht nach Polen. Der Grund ist ein Streit über die gemeinsame Geschichte im Zweiten Weltkrieg. Polen hat Selenskyj deshalb einen Orden entzogen. Beim Treffen geht es um viele Projekte rund um den Wiederaufbau der Ukraine und um viel Geld. Für Österreich ist Kanzler Stocker dabei. Es ist ein Kampf gegen die Zeit, den sich die Helfer in Venezuela derzeit liefern. Nach zwei starken Erdbeben sind viele Gebäude etwa in der Hauptstadt Caracas eingestürzt. Es gibt auch bereits erste Todesopfer. 32 sind bislang bestätigt. Die US-Erdbebenwarte erwartet mehr als 1000 Tote, weil die Beben so stark waren. Für Venezuela gilt der Notstand. Einige Länder wie etwa die USA haben bereits Hilfe versprochen. Ab zum Duschen ins Freibad oder zu

0: Repeat. Das heißt, ab heute bis Montag für die Bewohner von rund 140 Häusern in Wien, Penzing und Otterkring. Weil das Fernwärmenetz gewartet wird, haben sie die kommenden Tage kein Warmwasser. Als Ersatz wurden Duschcontainer aufgestellt, Karten fürs Freibad ausgegeben bzw. auch Duschmöglichkeiten beim Bundesligisten Rapid organisiert.
1: Heiß, heiß, heiß. Mehr gibt's fast nicht zu sagen zu diesem Wetter. In Wien hat 26 Grad, in St. Pölten 23 und in Linz 24 Grad. Bis zu 36 Grad gehen sich da heute schon aus und es gibt richtig viel Sonne. Hier und da auch ein paar Gewitter.
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1: 9:02, wir sind in Niederösterreich. Da ist auf der S1 Richtung Schwechat beim Tunnel Hennersdorf der Strom ausgefallen. Langsam durchfahren ist aber möglich. Außerdem länger braucht ihr in Wien auf der A22 Richtung Nordbrücke. Da ist ein Unfall bei der Nordbrücke passiert. Mehrere Fahrstreifen sind da jetzt gesperrt. Und in Oberösterreich ist nach einem Unfall auf der B137 zwischen Rieda und Karlham die Straße gesperrt. Eine Umleitung ist aber schon eingerichtet. Wir zählen auf eure Infos 0664 820 2000.
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1: Mit Antonia Pavel und auf dem Weg in die Arbeit haben wir schon einige Klimazonen durchquert. Die Wüste draußen, die Savanne im Auto und jetzt den Nordpol dank Klimaanlage im Büro. Nach dieser kleinen Expedition gibt's zur Belohnung richtig gute Musik. Das sind die 80er, die 90er und ganz viel Wow.

R.E.M. haben das Wort Sommer genommen und es dann in einen Song gepackt. Genau danach klingt nämlich Shiny Happy People. Einfach happy sein. Mit Radio Arabella.

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7: Es ist 9:30 und wir sind in Niederösterreich. Da ist auf der B3 ein Unfall passiert. In Dürnstein ist da jetzt der Tunnel gesperrt. Der Notarzt-Hubschrauber ist da im Einsatz. Am besten, ihr wartet die Sperre ab. In Oberösterreich ist ein Unfall passiert. Auf der A7 Richtung Freistadt bei der Prinz-Eugen-Straße. Und in Wien braucht ihr länger auf der A23 Richtung Hirstetten ab Stadlau. Wir zählen auf eure Infos. 0664 820 2000.
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10: Im Studio Hannes Haab. Bei der Wiederaufbaukonferenz für die Ukraine im polnischen Danzig gibt es vor dem Start heute diplomatischen Wirbel. Präsident Wolodymyr Selenskyj reist nicht nach Polen. Der Grund ist ein Streit über die gemeinsame Geschichte im Zweiten Weltkrieg. Polen hat Selenskyj deshalb einen Orden entzogen. Beim Treffen geht es um viele Projekte rund um den Wiederaufbau der Ukraine und um viel Geld. Für Österreich ist Kanzler Stocker dabei. Es ist ein Kampf gegen die Zeit, den sich die Helfer in Venezuela derzeit liefern. Nach zwei starken Erdbeben sind viele Gebäude, etwa in der Hauptstadt Caracas,

0: eingestürzt. Es gibt auch bereits erste Todesopfer. 32 sind bislang bestätigt. Die US-Erdbebenwarte erwartet mehr als 1000 Tote, weil die Beben so stark waren. Für Venezuela gilt der Notstand. Einige Länder wie etwa die USA haben bereits Hilfe versprochen. Ab zum Duschen ins Freibad oder zu Rapid, das heißt ab heute bis Montag für die Bewohner von rund 140 Häusern in Wien, Penzing und Otterkring. Weil das Fernwärmenetz gewartet wird, haben sie die kommenden Tage kein Warmwasser. Als Ersatz wurden Duschcontainer aufgestellt, Karten fürs Freibad ausgegeben bzw. auch Duschmöglichkeiten beim Bundesligisten Rapid organisiert.
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übernimmt alle Jobs. Die KI übernimmt alle Jobs. Hallo auf Radio Arabella. Keine Sorge, das machen schon die Schafe. Rund 20 Schafe pflegen jetzt nämlich die Solaranlage an der S1. Ja, wirklich. Die kümmern sich um das Gras und fördern die Artenvielfalt. Und dadurch werden jetzt Maschinen ersetzt. Außerdem schauen sie viel süßer aus als irgend so ein Riesencomputer.

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17: Im Studio Hannes Haab. Als erstes Land der Welt hat Australien Ende letzten Jahres ein Social-Media-Verbot für unter 14-Jährige gestartet. Die ersten Ergebnisse sind ernüchternd. Das Verbot hat kaum etwas bewirkt, haben australische Forscher untersucht. Die Kids umgehen das Verbot mit Fake-Accounts oder Konten, die auf ältere Nutzer registriert sind. Nichtsdestotrotz will auch Österreich am geplanten Social-Media-Verbot weiterarbeiten. Hier soll über den Sommer etwas weitergehen, hat zuletzt Medienminister und Vizekanzler Babler versprochen. Dort, wo die Regierung im neuen Doppelbudget spart, trifft es vor allem Geringverdienende und Frauen. Das kritisieren die Grünen. Nach ihren Berechnungen würden Menschen mit wenig Einkommen einen 5-mal so hohen Beitrag zur Budgetsanierung leisten als Spitzenverdiener. Heute ist Global Beatles Day. Seit über 15 Jahren feiern die Fans der britischen Kultband diesen Tag. Grund ist eine Live-Übertragung der Beatles aus dem Jahr 1967 aus den Abbey Road Studios, wo damals wahrscheinlich weltweit 400 Millionen Menschen zugeschaut haben. Erstmals seit dem historischen Auftritt erscheint auch eine Aufzeichnung von damals in Farbe.
18: Es ist richtig sonnig und richtig heiß. In Wien hat es 29 Grad, in Horn 28, genauso wie in Freistadt 28 Grad. Außer viel Sonne tut sich heute nicht mehr viel. Hier und da kann es auch noch ein paar Gewitter geben. Bis zu 36 Grad gehen sich heute aus.
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18: 9:58, da ist noch einiges los in Niederösterreich. Weiterhin die Sperre auf der B3 in Dürnstein nach einem Unfall. Außerdem arbeiten nach einem Unfall auf der A3 zwischen Hornstein und Pottendorf. Da ist bis zum Abend in beiden Richtungen

0: die Überholspur gesperrt. Auf der A2 braucht ihr länger Richtung Wien bei Wöllersdorf und Richtung Klagenfurt bei Schäffern nach einem Unfall mit mehreren Fahrzeugen. Und in Wien braucht ihr länger auf der A23 Richtung Hirstetten ab Stadlau. Wir zählen auf eure Infos 0664 820 2000.
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0: Und dieser Tag wird immer besser. Es gibt erstmals Nachwuchs bei den blauen Wienern. Hallo Antonia Pavel da. Keine Sorge, ich habe im ersten Moment auch an blaue Menschen in Wien gedacht. Tatsächlich ist es aber eine dunkelblaue Kaninchenrasse. Und die hoppelt jetzt durch Schönbrunn. Also Wien wird nicht blau, höchstens ein bisschen flauschiger.

Dieser Song ist jetzt wie euer musikalischer Rückenwind am Fahrrad. Selbst wenn Steilberg aufgeht, schiebt er ordentlich an. Samantha Fox für euch auf Radio Rabella.

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6: Es ist 10:30 und in Niederösterreich ist die B3 weiterhin gesperrt in Dürnstein. Grund ist ein Unfall. Wir zählen auf eure Infos 0664 820 2000.
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8: Im Studio Hannes Haab. Als erstes Land der Welt hat Australien Ende letzten Jahres ein Social-Media-Verbot für unter 14-Jährige gestartet. Die ersten Ergebnisse sind ernüchternd. Das Verbot hat kaum etwas bewirkt, haben australische Forscher untersucht. Die Kids umgehen das Verbot mit Fake-Accounts oder Konten, die auf ältere Nutzer registriert sind. Nichtsdestotrotz will auch Österreich am geplanten Social-Media-Verbot weiterarbeiten. Hier soll über den Sommer etwas weitergehen, hat zuletzt Medienminister und Vizekanzler Babler versprochen. Dort, wo die Regierung im neuen Doppelbudget spart, trifft es vor allem Geringverdienende und Frauen. Das kritisieren die Grünen. Nach ihren Berechnungen würden Menschen mit wenig Einkommen einen 5-mal so hohen Beitrag zur Budgetsanierung leisten als Spitzenverdiener. Heute ist Global Beatles Day. Seit über 15 Jahren feiern die Fans der britischen Kultband diesen Tag. Grund ist eine Live-Übertragung der Beatles aus dem Jahr 1967 aus den Abbey Road Studios, wo damals wahrscheinlich weltweit 400 Millionen Menschen zugeschaut haben. Erstmals seit dem historischen Auftritt erscheint auch eine Aufzeichnung von damals in Farbe.
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12: Im Studio Alexander Fekonja. Wieder bessere Nachrichten gibt es für Österreichs Wirtschaft. Die Wirtschaftsforscher von WIFO und IHS erwarten, dass sie heuer um knapp 1% wächst. Der Iran-Krieg hatte die Konjunktur zuletzt gebremst. Mit sinkenden Energiepreisen soll die Wirtschaft aber ab der zweiten Jahreshälfte wieder Fahrt aufnehmen. Für 2027 rechnen die Wirtschaftsforscher dann mit einem Wachstum von bis zu 1,1%. Sparen, umstrukturieren, Vertrauen zurückgewinnen, das ist nach wie vor das Motto bei der Wirtschaftskammer. Präsidentin Martha Schulz hat heute vor dem Wirtschaftsparlament Bilanz gezogen und mit Blick auf die laufende Fußball-WM den Vergleich gezogen. Nach der ersten Hälfte liege die Kammer wieder vorne. Mit den Reformen ist es aber noch lange nicht vorbei, sagt Schulz. Konkret werden 200 von 800 Stellen in der Bundeskammer gestrichen. Außerdem soll die Kammerumlage bis 2030 jährlich um 100 Millionen Euro sinken. Und als erstes Land der Welt hat Australien Ende letzten Jahres ein Social-Media-Verbot für unter 14-Jährige gestartet. Die ersten Ergebnisse sind aber ernüchternd. Das Verbot hat kaum etwas bewirkt. Die Teenager umgehen das Verbot sehr oft mit Fake-Accounts. Bei den 14- bis 15-Jährigen sind sogar mehr Nutzerinnen und Nutzer aktiv als vor dem Verbot, steht in einer Studie australischer Wissenschaftler.
13: Langsam steigen die Temperaturen jeden Tag ein Stückchen weiter an. Zumindest haben wir so ein bisschen Gewöhnzeit an die Hitze. In Wien hat es 30 Grad, genauso wie in Amstetten 30 Grad und in Vöcklabruck sind es 28. Mit ganz viel Sonne gehen die Temperaturen aber noch rauf auf bis zu 36 Grad. Der Schatten ist also unser bester Freund in diesen Tagen.
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13: Kurz nach 11 ist in Niederösterreich weiterhin die B3 in Dürnstein gesperrt. Ansonsten kommt ihr soweit gut voran. Wir zählen auf eure Infos 0664 820 2000.
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13: Mit Antonia Pavel. Und manchmal sehen Superhelden ganz anders aus als in den Filmen. Keine Umhänge, keine Masken, keine protzigen Muskeln. Der Held des Tages hält einfach eine Schüssel Eiswürfel in der Hand. Das reicht heute schon, um gefühlt die Welt zu retten.

Diese Band ist wie ein Joker beim Kartenspielen. Die geht immer und klingt immer gut. Don't look back in anger. Jetzt für euch auf Radio Rabella.

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11: Es ist 11:30 und in Wien ist auf der A23 ein Unfall passiert Richtung Inzersdorf zwischen dem Knoten Kaisermühlen und dem Handelskai. Ein Fahrstreifen ist da jetzt gesperrt. Wir zählen auf eure Infos. 0664 820 2000.
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13: Im Studio Alexander Fekonja. Wieder bessere Nachrichten gibt es für Österreichs Wirtschaft. Die Wirtschaftsforscher von WIFO und IHS erwarten, dass sie heuer um knapp 1% wächst. Der Iran-Krieg hatte die Konjunktur zuletzt gebremst. Mit sinkenden Energiepreisen soll die Wirtschaft aber ab der zweiten Jahreshälfte wieder Fahrt aufnehmen. Für 2027 rechnen die Wirtschaftsforscher dann mit einem Wachstum von bis zu 1,1%. Sparen, umstrukturieren, Vertrauen zurückgewinnen, das ist nach wie vor das Motto bei der Wirtschaftskammer. Präsidentin Martha Schulz hat heute vor dem Wirtschaftsparlament Bilanz gezogen und mit Blick auf die laufende Fußball-WM den Vergleich gezogen. Nach der ersten Hälfte liege die Kammer wieder vorne. Mit den Reformen ist es aber noch lange nicht vorbei, sagt Schulz. Konkret werden 200 von 800 Stellen in der Bundeskammer gestrichen. Außerdem soll die Kammerumlage bis 2030 jährlich um 100 Millionen Euro sinken. Und als erstes Land der Welt hat Australien Ende letzten Jahres ein Social-Media-Verbot für unter 14-Jährige gestartet. Die ersten Ergebnisse sind aber ernüchternd. Das Verbot hat kaum etwas bewirkt. Die Teenager umgehen das Verbot sehr oft mit Fake-Accounts. Bei den 14- bis 15-Jährigen sind sogar mehr Nutzerinnen und Nutzer aktiv als vor dem Verbot, steht in einer Studie australischer Wissenschaftler.
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0: Zu Hause bei den Kindern und in den Gasthäusern sowieso. Überall nur Fußball. Hallo auf Radio Arabella. Dieses WM-Fieber kann schon ansteckend sein. Manche reagieren da aber eher allergisch drauf. Deswegen heute die große Frage im Mehr Musik morgen. Würdet ihr lieber einen Tag lang WM schauen oder einen Tag lang GNTM? Also Germany's Next Topmodel. Andrea, du hast uns was geschickt.
1: Ich glaube, mir wäre da lieber die Fußball-WM, auch wenn aktuell Fußball eigentlich schon sehr lange nicht in meinem Interessensgebiet ist. Ganz ehrlich, bevor ich mir Germany's Next Topmodel anschauen müsste, ich glaube, das wird sich lieber zu einem Stummfilm. Der hat ein bisschen mehr Ausstrahlung. Aber ja, nein, Trash-TV ist absolutes No.

0: Go.
1: Wobei ich, wenn ich so drüber nachdenke, beim WM schauen, schaut man eh eigentlich auch Germany's Next Topmodel, weil die Freundinnen von den Fußballern im Stadion sind eh alle irgendwelche Models.

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7: Im Studio Alexander Fekonja. Bei zwei schweren Erdbeben in Venezuela sind mindestens 32 Menschen ums Leben gekommen. Rund 700 sind verletzt. Die US-Erdbebenwarte befürchtet allerdings weit mehr Opfer. Einer Modellrechnung zufolge könnte es mehr als 10.000 Tote geben. Im Land sind zahlreiche Gebäude eingestürzt. Rund 750 Österreicherinnen und Österreicher leben laut Außenministerium in Venezuela. Bisher gäbe es noch keine Infos über Betroffene. Wieder bessere Nachrichten gibt es für Österreichs Wirtschaft. Die Wirtschaftsforscher von WIFO und IHS erwarten, dass sie heuer um knapp 1% wächst. Der Iran-Krieg hatte die Konjunktur zuletzt gebremst. Mit sinkenden Energiepreisen soll die Wirtschaft aber ab der zweiten Jahreshälfte wieder Fahrt aufnehmen. Für 2027 rechnen die Wirtschaftsforscher dann mit einem Wachstum von bis zu 1,1%. Seit Jahren warten Fans aus aller Welt darauf. Jetzt hat der Vorverkauf für das Videospiel Grand Theft Auto 6 begonnen. Auch in Österreich können Fans das Spiel seit Mitternacht vorbestellen. Offiziell raus kommt es dann am 19. November. Die beiden Trailer zum Spiel sind allein auf YouTube bislang 450 Millionen Mal aufgerufen worden.
8: Die Sonne kennt keine Gnade in den nächsten Tagen. Es ist richtig heiß. In Wien hat es 30 Grad, in Melk 27 und in Wels 29 Grad. Abkühlung ist noch nicht in Sicht, nur bei einem Sprung ins Wasser. Es gehen sich bis zu 36 Grad aus heute. Und morgen wird es dann noch heißer. Den ganzen Tag lang gibt es Sonne und bis zu 37 Grad.
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8: 12:02 sind wir in Wien. Da ist auf der A23 ein Unfall passiert Richtung Intersdorf zwischen dem Knoten Kaisermühlen und dem Handelskai. Mehrere Fahrstreifen sind da jetzt gesperrt. Wir zählen auf eure Infos 0664 820 2000.
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8: Mit Antonio Pavel. Und wir kennen doch alle diese Vorher-Nachher-Videos und Bilder auf Social Media, wo irgendwas richtig schön aufgeräumt wird oder so. Ja, genauso funktioniert das auch mit der Musik. Vorher. Grantig. Und nachher. 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

Hier ist Radio Arabella mit noch einem Beweis, dass die 90er einfach nicht aus der Mode kommen. Shania Twain ist nämlich Special Guest bei den Konzerten von Harry Styles. Also gleich zwei Megakonzerte zum Preis von

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6: Es ist 12:30 und etwas länger dauert es in Wien am Altmannsdorfer Ast statt auswärts ab dem Grünen Berg. Wir zählen auf eure Infos 0664 820 2000.
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7: Im Studio Alexander Fekonja. Bei zwei schweren Erdbeben in Venezuela sind mindestens 32 Menschen ums Leben gekommen. Rund 700 sind verletzt. Die US-Erdbebenwarte befürchtet allerdings weit mehr Opfer. Einer Modellrechnung zufolge könnte es mehr als 10.000 Tote geben. Im Land sind zahlreiche Gebäude eingestürzt. Rund 750 Österreicherinnen und Österreicher leben laut Außenministerium in Venezuela. Bisher gäbe es noch keine Infos über Betroffene. Wieder bessere Nachrichten gibt es für Österreichs Wirtschaft. Die Wirtschaftsforscher von WIFO und IHS erwarten, dass sie heuer um knapp 1% wächst. Der Iran-Krieg hatte die Konjunktur zuletzt gebremst. Mit sinkenden Energiepreisen soll die Wirtschaft aber ab der zweiten Jahreshälfte wieder Fahrt aufnehmen. Für 2027 rechnen die Wirtschaftsforscher dann mit einem Wachstum von bis zu 1,1%. Seit Jahren warten Fans aus aller Welt darauf. Jetzt hat der Vorverkauf für das Videospiel Grand Theft Auto 6 begonnen. Auch in Österreich können Fans das Spiel seit Mitternacht vorbestellen. Offiziell raus kommt es dann am 19. November. Die beiden Trailer zum Spiel sind allein auf YouTube bislang 450 Millionen Mal aufgerufen worden.
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0: Falls ihr beim Aufbauen eines IKEA-Kastels schon verzweifelt, keine Sorge, Österreichs Handwerkerzukunft liegt in den besten Händen.
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0: Der beste Lehrling Österreichs ist nämlich ein Tischler und kommt aus Niederösterreich. Jakob Riedler, Gratulation, du bist Rookie of the Year geworden, also bester Lehrling überhaupt. Macht das Lust auf mehr? Was sind denn deine Pläne für die Zukunft?
3: Ja, im dritten Jahr wieder mitmachen beim Bewerb, im vierten Jahr und dann die Europameisterschaft und die Weltmeisterschaft dann bei den Tischlern.
0: Na, dann klopfe ich auf Holz, dass du dort genauso gut abschneidest.

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4: Im Studio Alexander Fekonja. Einen tragischen Fund gibt es im niederösterreichischen Bezirk Korneuburg. Im Machfeldkanal bei Gerasdorf sind heute früh 3 Leichen entdeckt worden. Die jungen Männer aus Wien waren seit Montag als vermisst gemeldet und sollen zu einem Stand-up-Paddling-Ausflug aufgebrochen sein, bestätigt die Polizei nach einem Bericht des Kurier. Das Landeskriminalamt Niederösterreich ermittelt. Volle Wartezimmer in Spitalsambulanzen, dementsprechend lange Wartezeiten. Für die Probleme im Gesundheitssystem und wie es entlastet werden kann, haben Österreichs Fachärzte jetzt eine Idee. Patienten sollen weg von teuren Spitalsambulanzen hin zu kostengünstigeren Kassenärzten gelenkt werden. Eine IFES-Umfrage stellt den Kassenfachärzten dabei gute Noten. 75% der Befragten finden die Wartezeiten angemessen. 88% haben Vertrauen zu ihrem Facharzt aufgebaut. Und ein italienischer Klassiker feiert Geburtstag. Die Vespa wird 80. Den eigentlichen Ehrentag am 23. April hat das legendäre Zweirad bereits hinter sich. Gefeiert wird aber erst jetzt. In Rom gibt es noch bis Sonntag große Feiern. Mehrere 10.000 Vespa-Fahrerinnen und Fahrer aus aller Welt sind da in die ewige Stadt gepilgert. Auch einige 100 Österreicherinnen und Österreicher sind mit dabei.
5: Die Sonne veranstaltet draußen ein Grillfest in den nächsten Tagen. Es brutzelt ordentlich. In Wien hat es 33 Grad, in Krems 30 und in Ried 29 Grad. Die Sonne, die zieht auch weiter durch. Morgen wird es noch heißer mit bis zu 37 Grad. Heißt, am Programm steht wenig bewegen und viel Wasser trinken.
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5: 1:02 und da schaut es jetzt gut aus. Ihr habt freie Fahrt. Wir zählen auf eure Infos 0664 820 2000.
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5: Und jetzt mit einer halben Stunde Musik nonstop. Den Start macht eine österreichische blonde Legende. Nämlich Falco. Ja, der war mal blond, zeigen jetzt neu veröffentlichte Fotos. Da schaut der Herr ein bisschen anders aus. An seinem Legendenstatus ändert das natürlich nichts und an seiner guten Musik sowieso nichts. Ich bin Antonia Pavel. Schönen Donnerstag.

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4: Es ist 2:30. Wir sind in Oberösterreich. Da braucht ihr länger nach einem Unfall auf der A25 Richtung Linz zwischen Weißkirchen und dem Knoten Haid. Und in Linz ist die B129 in beiden Richtungen beim Römerberg nach einem Unfall gesperrt. In Wien ist ein Unfall passiert auf der A4 stadteinwärts bei der Simmeringer Heide. Wir zählen auf eure Infos 0664 820 2000.
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6: Im Studio Alexander Fekonja. Einen tragischen Fund gibt es im niederösterreichischen Bezirk Korneuburg. Im Machfeldkanal bei Gerersdorf sind heute früh 3 Leichen entdeckt worden. Die jungen Männer aus Wien waren seit Montag als vermisst gemeldet und sollen zu einem Stand-up-Paddling-Ausflug aufgebrochen sein, bestätigt die Polizei nach einem Bericht des Kurier. Das Landeskriminalamt Niederösterreich ermittelt. Volle Wartezimmer in Spitalsambulanzen, dementsprechend lange Wartezeiten. Für die Probleme im Gesundheitssystem und wie es entlastet werden kann, haben Österreichs Fachärzte jetzt eine Idee. Patienten sollen weg von teuren Spitalsambulanzen hin zu kostengünstigeren Kassenärzten gelenkt werden. Eine IFES-Umfrage stellt den Kassenfachärzten dabei gute Noten. 75% der Befragten finden die Wartezeiten angemessen. 88% haben Vertrauen zu ihrem Facharzt aufgebaut. Und ein italienischer Klassiker feiert Geburtstag. Die Vespa wird 80. Den eigentlichen Ehrentag am 23. April hat das legendäre Zweirad bereits hinter sich. Gefeiert wird aber erst jetzt. In Rom gibt es noch bis Sonntag große Feiern. Mehrere 10.000 Vespa-Fahrerinnen und Fahrer aus aller Welt sind da in die ewige Stadt gepilgert. Auch einige 100 Österreicherinnen und Österreicher sind mit dabei.
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0: Jeden Tag wird es heißer. Ein Hitzerekord bricht den nächsten. Und deswegen gibt's jetzt von uns die Erlösung. Hallo auf Radio Arabella. Wir haben für euch die kühlsten Orte Österreichs zusammengesucht. Bernhard Griebitz, was gibt's da?
1: Da hätten wir einmal Mariazell. Nur ganz selten bekommt's da über 30 Grad. Und zu sehen gibt's auch einiges. Also einen Ausflug definitiv wert.
0: Aber hinpilgern würde ich am Wochenende vielleicht nicht. Wo kann ich denn noch hinfahren?
1: Eine andere Möglichkeit wäre noch der Dachstein oder der Kurort Semmering. Da hat es im Sommer durchschnittlich 20 Grad und als Bonus gibt es die gute Luft. Der schreibt nämlich einem die heilklimatische Wirkung zu. Also was Gesundes.
0: Oh, herrlich. Okay, also Fazit, um die Hitze auszuhalten, am besten raus aus der Stadt oder irgendwo unter

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6: Im Studio Alexander Fekonja. Einen tragischen Fund gibt es im niederösterreichischen Bezirk Korneuburg. Im Machfeldkanal bei Gerasdorf sind heute früh 3 Leichen entdeckt worden. Die jungen Männer aus Wien waren seit Montag als vermisst gemeldet und sollen zu einem Stand-up-Paddling-Ausflug aufgebrochen sein, bestätigt die Polizei nach einem Bericht des Kurier. Das Landeskriminalamt Niederösterreich ermittelt. Volle Wartezimmer in Spitalsambulanzen, dementsprechend lange Wartezeiten. Für die Probleme im Gesundheitssystem und wie es entlastet werden kann, haben Österreichs Fachärzte jetzt eine Idee. Patienten sollen weg von teuren Spitalsambulanzen hin zu kostengünstigeren Kassenärzten gelenkt werden. Eine IFES-Umfrage stellt den Kassenfachärzten dabei gute Noten. 75% der Befragten finden die Wartezeiten angemessen. 88% haben Vertrauen zu ihrem Facharzt aufgebaut. Und ein italienischer Klassiker feiert Geburtstag. Die Vespa wird 80. Den eigentlichen Ehrentag am 23. April hat das legendäre Zweirad bereits hinter sich. Gefeiert wird aber erst jetzt. In Rom gibt es noch bis Sonntag große Feiern. Mehrere 10.000 Vespa-Fahrerinnen und Fahrer aus aller Welt sind da in die ewige Stadt gepilgert. Auch einige 100 Österreicherinnen und Österreicher sind mit dabei.
7: Es ist draußen so unglaublich heiß. Die aktuellen Temperaturen, Wien 34 Grad. Bei euch in Linz haben wir 33 und St. Pölten aktuell 31 Grad. Wir haben ganz, ganz viel Sonne und heute noch bis zu 36 Grad. Morgen am Freitag wird es dann noch ein Stückchen heißer. Von früh bis spät bekommen wir 16 Stunden Sonne nonstop und die strahlt wirklich gefühlt bis zum geht nicht mehr. Dazu morgen bis zu 37 Grad.
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7: Um 2:02 und da ist einiges los auf den Straßen. Wir starten in Wien. A4 stadteinwärts zwischen der Simmeringer Heide und der Raststation Simmering. Im Baustellenbereich ist ein Unfall passiert, ist der zweite Fahrstreifen gesperrt. A2 Richtung Graz beim Knoten Inzersdorf ist ein Unfall mit einem LKW passiert. Hier sind mehrere Fahrstreifen gesperrt, es staut. A23 Richtung Kagran zwischen Favoriten und Handelskeh aktuell 3 Kilometer Stau. Niederösterreich A3 Richtung Wien zwischen der niederösterreichischen und der burgenländischen Landesgrenze und Pottendorf. Hier sind Aufräumarbeiten, hier ist der zweite Fahrstreifen gesperrt. B32 im Gemeindegebiet von Pöller in beiden Fahrtrichtungen, Unfall mit LKW, eine Umleitung ist für euch eingerichtet. Oberösterreich A8 Richtung Wels zwischen Scherding und Ried im Innkreis, aktuell 8 Kilometer Stau. Und dann noch einmal die A8 Richtung Passau zwischen Pichelbad-Schallerbach und Meggenhofen liegen Fahrzeugteile auf der Fahrbahn. Wir zählen auf eure Infos 0664 820 2000.
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7: Falls ihr heute auf der S1 in Niederösterreich unterwegs seid, dann bitte nicht schrecken, dass da neben der Fahrbahn direkt Schafe stehen. Das gehört nämlich so. Die ASFINAG lässt die Grünfläche neben der Schnellstraße jetzt von 20 Schafen mähen. Ja, das geht raus an alle fleißigen Landschaftsgärtner im Land, die noch nicht vom Schaf ersetzt worden sind und gerade bei der Hitze mähen. Ihr macht das großartig.
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Diese Kombi hat es jetzt ordentlich in sich. Annie Lennox mit ihrer Power-Pop-Stimme und Al Green hingegen mit dem sanften Soul-Gesang. Put a little love in your heart. 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

0: Gleich bei uns auf Radio Rabella. Eigentlich ein perfekter Sound fürs Kuscheln mit dem Schatzi. Nicht aber bei dem Wetter. Also da ist es eh so heiß draußen und alles so pickig. Also würde ich sagen, Kuscheln mit Distanz und dazu Simply Red Stars. Um kurz nach halb.
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3: Um 14:30 und da starten wir in Wien. A4 stadteinwärts zwischen der Simmeringer Heide und der Raststation Simmering. Im Baustellenbereich Unfall, hier ist der zweite Fahrstreifen gesperrt. A2 Richtung Graz beim Knoten Intersdorf auch ein Unfall mit einem LKW. Da sind mehrere Fahrstreifen gesperrt, es staut. A22 Richtung Brünnerstraße zwischen der Nordbrücke und Knoten Nordbrücke. Unfall mit mehreren Fahrzeugen, hier ist der erste Fahrstreifen gesperrt. A23 Richtung Kagran zwischen Favoriten und Handelskei aktuell 5 Kilometer Stau. Auch in die Gegenrichtung gerade mühsam Richtung Inzersdorf zwischen St. Marx und dem Knoten Inzersdorf. Niederösterreich A21 Richtung Steinhäusl zwischen Brunn am Gebirge und Gieshübel. Defektes Fahrzeug, hier ist der erste Fahrstreifen gesperrt. B32 im Gemeindegebiet von Pöller in beiden Richtungen mit einem LKW ist ein Unfall passiert. Hier ist für euch eine Umleitung eingerichtet. Und Oberösterreich B1 Salzburger Straße Richtung Wels, da ist ein Unfall passiert. Hier werdet ihr umgeleitet. Wir zählen auf eure Infos 0664 820 2000.
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4: Im Studio Alexandra Fekonja. Österreichs Unis müssen sich auf ein mageres Plus beim Budget einstellen, lässt Wissenschaftsministerin Holz-Leitner den Unispitzen heute wissen. Eine konkrete Entscheidung soll aber erst bei der Regierungsklausur im Herbst fallen. Aus Protest gegen Budgetkürzungen ist die Universitätenkonferenz zuletzt aus den Verhandlungen zur Hochschulstrategie ausgestiegen. Ein tragisches Ende hat ein Stand-up-Paddling-Ausflug in Niederösterreich genommen. Drei junge Männer aus Wien sind ums Leben gekommen. Feuerwehrtaucher haben ihre Leichen aus dem Machfeldkanal geborgen. Die drei wurden seit Montag vermisst. Die genauen Umstände werden noch ermittelt. Beim Schwimmen im Attersee bei Nussdorf im Bezirk Vöcklabruck ist heute auch ein Pensionist ertrunken. Der Tote wurde zu Mittag aus dem See geborgen. Wegen der Hitze und Temperaturen bis zu 40 Grad ist nun in einigen italienischen Regionen das Arbeiten im Freien zwischen 12.30 Uhr und 16 Uhr verboten. In Rom gibt es heute auch eine Krisensitzung im Gesundheitsministerium. Dabei sollen aktuelle Daten ausgewertet werden und rasch weitere Maßnahmen zum Schutz der Bevölkerung getroffen werden.
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0: Einfach summen, genauso wie die Sabine, die hat sich angemeldet auf Arabella.at und ist heute früh zum Summ-Contest im Mehr Musik Morgen angetreten. Erste Frage war da gleich, ob die Sabine gern summt.
3: Ja, unter der Dusche.
4: Und gut, haben wir auch gehört, du summst gut.
3: Okay.
5: Das habe ich noch nicht gehört, aber...
4: Das wurde mir zugetragen.
5: Ich hoffe nur, du summst gut.
3: Oh je, okay. Na gut, ich versuch's.
5: Toi, toi, toi.
0: Ich weiß es.
5: Aber summ noch ein bisschen für die Hanna.
3: Okay. Noch weiter.
4: Warte, ich hab's gleich.
5: So, dann brauche ich ja nichts sagen. Komm, Hanna, das kennen wir als eines unserer Lieblingssommerlieder.
4: Like Ice in the Sunshine.
3: Ja!

0: schau.
1: Ja, ich war ein bisschen länger.
0: Gesund.
1: Gute Sommerin.
0: Vielleicht sollte man da so einen Pokal mit dem Eis immer mitschinken. Top-Sommer des Tages. Top-Sommer. Du, ihr lasst es euch schmecken. Sabine, alles richtig gemacht, gell?
2: Urlieb, super. Dankeschön.
1: Danke.
2: Danke.
0: Und ihr macht es genauso. Sucht euch einen Sommerhit aus, übt das Summen und ihr seid morgen vielleicht schon mit dabei. Um 10 nach 8 spielen wir immer. Einfach anmelden, arabella.at.
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12: Im Studio Alexander Fekonja. Österreich schwitzt und die höchsten Temperaturen haben wir noch vor uns. Am Sonntag erreicht die Hitzewelle ihren Höhepunkt mit bis zu 40 Grad im Osten und das Rote Kreuz rüstet sich bereits. Es rechnet mit 5% mehr Einsätzen, deswegen wird

0: Für das Wochenende das Personal aufgestockt und die Ausrüstung in den Fahrzeugen verstärkt. Der Appell an die Bevölkerung ist auch, auf sich Acht zu geben. Die Lage nach den schweren Erdbeben in Venezuela wird immer dramatischer. Die Zahl der bestätigten Todesopfer ist auf über 160 gestiegen. Fast 1000 Menschen sind verletzt. Die US-Erdbebenwarte befürchtet aber mehr als 10.000 Tote. Die USA, die EU und zahlreiche weitere Staaten haben Hilfe zugesagt. Rund 750 Österreicherinnen und Österreicher leben in Venezuela. Bisher gibt es aber keine Infos über Betroffene. Und für 42 Millionen Euro hat Gustav Klimts Gemäldebildnis Gertrud Löw bei einer Sotheby's-Auktion in London den Besitzer gewechselt. Auch ein Werk von Egon Schiele hat für Aufsehen gesorgt, das für rund 21 Millionen Euro weggegangen ist. Noch teurer war ein Werk des italienischen Malers Modigliani, das mit 56 Millionen Euro einen neuen Auktionsrekord aufgestellt hat.
1: Ich glaube, der einzige Ort, der angenehm kühl heute ist, ist irgendwie der Kühlschrank bei euch in der Küche. Vielleicht da den restlichen Tag verbringen, weil es ist draußen unglaublich heiß. Wir haben zum Beispiel in Amstetten 33 Grad, Wien 34 und in Vöcklabruck haben wir auch 32 Grad. Heute gibt es noch ganz, ganz viel Sonne und bis zu 36 Grad. Die Nacht verläuft dann wieder sternenklar, nur es bleibt auch sehr, sehr warm weiterhin. Es kühlt nur ab auf bis zu 22 Grad, das heißt in einigen Teilen heute wieder eine Tropennacht. Morgen am Freitag wird es dann noch heißer. Von früh bis spät bekommen wir richtig viel Sonne, 16 Stunden insgesamt. Die Sonne strahlt wirklich sehr, sehr stark und es gibt bis zu 37 Grad.
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1: Um 2:02 und da starten wir in Wien. A2 Richtung Graz zwischen Knoten Intersdorf und der Wiener und niederösterreichischen Landesgrenze. Unfall mit einem LKW. Mehrere Fahrstreifen sind da gesperrt. A22 Richtung Brünnerstraße zwischen der Nordbrücke und Knoten Nordbrücke. Unfall mit mehreren Fahrzeugen. Hier ist der erste Fahrstreifen gesperrt. A23 Richtung Agran zwischen Knoten Intersdorf und Handelsgate gibt es 7 Kilometer Stau. Auch in die Gegenrichtung gerade mühsam Richtung Intersdorf zwischen Hirschstetten und dem Knoten Prater. S2 Richtung Gensandorf zwischen Hermann-Gebauer Straße und Angerer Straße. Ladegut auf der Fahrbahn, bitte hier unbedingt vorsichtig fahren. Niederösterreich A21 Richtung Steinhäusl zwischen Brunn am Gebirge und Gieshübel. Hier steht ein defektes Fahrzeug, da ist der erste Fahrstreifen gesperrt. B32 im Gemeindegebiet von Pöller in beiden Richtungen ein Unfall mit einem LKW, da gibt es eine Umleitung für euch. S6 Richtung Wien zwischen Glocknitz und Neunkirchen, hier Teile auf der Fahrbahn. Und Oberösterreich A1 Richtung Linz zwischen St. Georgen und Schörfling im Baustellenbereich aktuell 3 Kilometer Stau. Wir zählen auf eure Infos 0664 820 2000.
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1: Bei dieser unglaublichen Hitze ist es wichtig, dass wir jede Wärme- und Hitzequelle vermeiden. Unter anderem auch der Computer bei euch im Büro, der strahlt auch so eine riesige Wärme ab. Deshalb, liebe Chefs, müssen wir die Computer jetzt leider herunterfahren und nach Hause gehen. Also, wir drehen jetzt gemeinsam den Computer ab. Feierabend, juhu.

Jetzt für euch ein Song, der wirklich jeden auf die Tanzfläche bringt, sogar König Charles III. Der hat jetzt in einem Interview gesagt, es war für ihn unmöglich, still sitzen zu bleiben, wenn diese Nummer hier gekommen ist. Diana Ross mit Upside Down, jetzt auf Radio Rabella.

0: Witzig, oder? Gleich kommt er mit einem seiner größten Hits, My Destiny.
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3: Um kurz nach 3:30 und da schauen wir nach Wien. A23 Richtung Agran, es gibt Stau zwischen Knoten Inzersdorf und Handelskeim. Auch in die Gegenrichtung Staus Richtung Inzersdorf zwischen Herstetten und Handelskeim. A4 stadteinwärts zwischen der Simmeringer Heide und dem Knoten Prater aktuell auch Stau. Niederösterreich, S6 Richtung Wien zwischen Glocknitz und Neunkirchen sind Teile auf der Fahrbahn. Grund dafür ein Unfall, Pannenstreifen und erster Fahrstreifen sind hier gesperrt. A2 Richtung Graz zwischen Wiederneudorf und dem Industriezentrum Niederösterreich Süd im Baustellenbereich. Defektes Fahrzeug, hier Pannenstreifen und der erste Fahrstreifen gesperrt. Und Oberösterreich, A1 Richtung Salzburg zwischen St. Georgen und Schörfling aktuell auch Stau. Wir zählen auf eure Infos. 0664 820 2000.
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4: Im Studio Alexandra Fekonja. Österreich schwitzt und die höchsten Temperaturen haben wir noch vor uns. Am Sonntag erreicht die Hitzewelle ihren Höhepunkt mit bis zu 40 Grad im Osten und das Rote Kreuz rüstet sich bereits. Es rechnet mit 5% mehr Einsätzen. Deswegen wird für das Wochenende das Personal aufgestockt und die Ausrüstung in den Fahrzeugen verstärkt. Der Appell an die Bevölkerung ist auch, auf sich Acht zu geben. Die Lage nach den schweren Erdbeben in Venezuela wird immer dramatischer. Die Zahl der bestätigten Todesopfer ist auf über 160 gestiegen. Fast 1000 Menschen sind verletzt. Die US-Erdbebenwarte befürchtet aber mehr als 10.000 Tote. Die USA, die EU und zahlreiche weitere Staaten haben Hilfe zugesagt. Rund 750 Österreicherinnen und Österreicher leben in Venezuela. Bisher gibt es aber keine Infos über Betroffene. Und für 42 Millionen Euro hat Gustav Klimts Gemäldebildnis Gertrud Löw bei einer Sotheby's-Auktion in London den Besitzer gewechselt. Auch ein Werk von Egon Schiele hat für Aufsehen gesorgt, das für rund 21 Millionen Euro weggegangen ist. Noch teurer war ein Werk des italienischen Malers Modigliani, das mit 56 Millionen Euro einen neuen Auktionsrekord aufgestellt hat.

0: Radio Rappeller am Donnerstagnachmittag und es ist gerade Thema Nummer 1. Jeder spricht darüber, an jeder Ecke hört man nur Fußball. Das Ding ist nur, es gibt auch einige, die es überhaupt nicht interessiert und was stattdessen dann im Fernsehen schauen. Wir haben euch heute im Mehr Musikmorgen gefragt, lieber WM schauen oder Germany's Next Topmodel? Sabine aus Solenau in Niederösterreich, was sagst du?
1: Bevor ich mir Germany's Next Topmodel anschaue, da würde ich lieber 2 Stunden einer Kanalreinigung im Fernsehen zuschauen, wirklich. Also das ist spannender. Und nein, also würde mir das niemals im Leben anschauen.
0: Ja, Sabine, das verstehe ich. Ich muss ja auch ehrlich sagen, ich bin überhaupt nicht so der größte Fußballfan, aber bevor ich Heidi Klum zusehe, wie sie wieder in ihren Shows live singt. Ich glaube, dann schaue ich mir lieber alle WM-Spiele in der Dauerschleife an.

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6: Im Studio Alexandra Fekonja. Österreich schwitzt und die höchsten Temperaturen haben wir noch vor uns. Am Sonntag erreicht die Hitzewelle ihren Höhepunkt mit bis zu 40 Grad im Osten und das Rote Kreuz rüstet sich bereits. Es rechnet mit 5% mehr Einsätzen. Deswegen wird für das Wochenende das Personal aufgestockt und die Ausrüstung in den Fahrzeugen verstärkt. Der Appell an die Bevölkerung ist auch, auf sich Acht zu geben. Die Lage nach den schweren Erdbeben in Venezuela wird immer dramatischer. Die Zahl der bestätigten Todesopfer ist auf über 160 gestiegen. Fast

0: 2000 Menschen sind verletzt. Die US-Erdbebenwarte befürchtet aber mehr als 10.000 Tote. Die USA, die EU und zahlreiche weitere Staaten haben Hilfe zugesagt. Rund 750 Österreicherinnen und Österreicher leben in Venezuela. Bisher gibt es aber keine Infos über Betroffene. Und für 42 Millionen Euro hat Gustav Klimts Gemäldebildnis Gertrud Löw bei einer Sotheby's-Auktion in London den Besitzer gewechselt. Auch ein Werk von Egon Schiele hat für Aufsehen gesorgt, das für rund 21 Millionen Euro weggegangen ist. Noch teurer war ein Werk des italienischen Malers Modigliani, das mit 56 Millionen Euro einen neuen Auktionsrekord aufgestellt hat.
1: Es gibt hier diese Wärmethermografie-Untersuchungen, wenn ihr ein Haus baut oder so, wo die Energieeffizienz gemessen wird und wenn es da rot wird, heißt schlecht isoliert, schlecht gedämmt. Ja, ganz Österreich ist schlecht gedämmt, denn die Wetterkarte ist jetzt tiefrot. Hallo Wien, aktuell 34 Grad, in St. Pölten 29, in Linz 32. Die Nacht bleibt warm und vor allem sie wird sternenklar, also ein bisschen Zeit draußen verbringen, wird super, bevor es morgen von früh bis spät Sonne für alle gibt, 30 bis 38 Grad.
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1: Und da starten wir in Wien auf der A23 Richtung Kagran. Verzögerungen ab dem Knoten Inzersdorf Richtung Inzersdorf, dann zwischen Herstetten und dem Knoten Prater. A4 Richtung Wien ab der Landesgrenze bis zum Knoten Prater braucht ihr länger. Weiter nach Niederösterreich, A2 Richtung Graz. Verzögerungen zwischen Wiener Neudorf und dem Industriezentrum Niederösterreich Süd. S6 Richtung Wien. Verzögerungen zwischen Glocknitz und Neunkirchen. Und auf der B32 im Gemeindegebiet von Pöller hat es nach einem Unfall mit einem LKW eine Sperre gegeben, ihr werdet aber lokal umgeleitet. Und Oberösterreich, A7 Richtung Linz, hier dauert es ein Weilchen länger zwischen der Wiener Straße und dem Franzosenhausweg. Wir zählen auf eure Infos 0664 820 2000.
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1: Es ist einfach super heiß, deswegen, ich weiß nicht, wie es euch geht, aber ich denke, mehr Sommerfeeling kann nicht schaden.
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1: Hi, Christian Trinkel da und nur der beste Sound. Hoffentlich jetzt langsam aber sicher Richtung Feierabend. Aber für alle, die arbeiten, ihr seid super. Ihr seid die Heldinnen und Helden. Und ich leide ein bisschen mit. Aber auf jeden Fall gute Musik für alle. Hört's? Ihr hört's ja den Regen. Im Hintergrund sind die 80er mit einer super Abkühlung. It's Raining Man auf Radio Arabella. Schönen Donnerstag.
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Wow, der Nachmittag auf Radio Arabella. Und ja, es ist super heiß. Christian Trinkl da. Und deswegen verstehe ich das total, wenn ihr im Freibad so einen Riesenplatscher gern habt, so einen lauten. Das ist natürlich cool. Ich verstehe das total, damit die anderen 50 Meter auf der anderen Seite im Becken das auch noch spüren. Aber ab und zu so ein unauffälliger vom 1-Meter-Brett oder so, so ein Mini-Platscher, hat auch was. Ist einfach entschleunigend. Genauso sind die frühen 80er.

0: Svenskar hier. Das sind Roxette. Das ist gute Laune. Gleich mehr davon auf Radio Rebella.
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18: Der Nachmittagsverkehr um 16:30 Uhr, da dauert es in Wien länger. Auf der A23 natürlich rund um den Knoten Prater in beide Richtungen. Niederösterreich S1 Richtung Schwechat zwischen dem Knoten Vösendorf und der Vorarlberger Allee nach einem Unfall mit mehreren Fahrzeugen sind jetzt alle Fahrstreifen gesperrt. Ihr könnt vorbeifahren, aber der Stau baut sich auf. A2 Richtung Graz Verzögerungen ab Wiener Neudorf und B32 im Gemeindegebiet von Pöller hat einen Unfall mit LKW gegeben. Da ist die ganze Straße blockiert. Ihr könnt allerdings mit dem Auto örtlich ausweichen. Und noch ein Blick nach Oberösterreich. A7 Richtung Linz. Da dauert es länger vor dem Tunnel Bindermichel. Wir zählen auf eure Infos 0664 820 2000.
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21: Im Studio Alexander Fekonja. Verbrenner oder E-Auto? Was darf nach 2035 noch auf Europas Straßen fahren? Darüber diskutieren die EU-Umweltminister heute in Luxemburg wieder. Nachdem die EU-Kommission im Dezember bei ihren Plänen zurückgerudert ist, laufen die Verhandlungen noch. Nach dem neuen Kommissionsvorschlag müssen die CO2-Emissionen der Autoflotten ab 2035 nur noch um 90% statt 100% sinken. Damit werden auch nach 2035 noch vereinzelt neue Verbrennerautos zulässig. Österreich schwitzt und die höchsten

0: Temperaturen haben wir noch vor uns. Am Sonntag erreicht die Hitzewelle ihren Höhepunkt mit bis zu 40 Grad im Osten und das Rote Kreuz rüstet sich bereits. Es rechnet mit 5% mehr Einsätzen. Deswegen wird für das Wochenende das Personal aufgestockt und die Ausrüstung in den Fahrzeugen verstärkt. Der Appell an die Bevölkerung ist auch, auf sich Acht zu geben. Und bei der Fußball-WM kommen die Fans ja aktuell auf ihre Kosten. Wer die österreichische Bundesliga vermisst, kann sich aber bereits den 31. Juli im Kalender anstreichen. Da eröffnet Meister LASK die neue Saison gegen den GRK. Es gibt auch ein paar Neuheiten in dieser Saison. Es wird öfter freitags gespielt und Sonntagsspiele im Sommer werden auf 19 Uhr verlegt, um der Hitze auszuweichen.
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2: Heute großer Beatles-Tag, Fans auf der ganzen Welt feiern und ich habe was ganz Besonderes für euch. Eine limitierte Anthology Beatles Vinylplatte, also mehr als eine, sondern den vierten Teil davon, ein Sammlerstück und die Chance drauf hat jetzt der Jakob. Hi!
3: Hallo, grüß dich, servus.
2: Du, Fake News Quiz funktioniert ja folgendermaßen. Normalerweise drei Schlagzeilen und eine ist falsch. Da wir aber den Beatles-Tag haben, hätte ich vorgeschlagen, du kriegst drei Beatles-Songs und einer davon ist falsch.
3: Mach mal.
2: Bist du Beatles-Fan? Bist du textsicher?
3: Ja, trau mich so sagen.
2: Okay, ich lese dir oder versuche vorzutragen, sind ja sehr lyrische Texte, drei Textzeilen, eine davon ist falsch, okay? Song 1. We all live in a yellow submarine. Yellow Submarine, Yellow Submarine. Song 2, She Loves You, Boy, Boy, Boy. Ich bin nicht so gut im Singen, aber es geht dann so. She Loves You, Boy, Boy, Boy. Oder Hey Jude, Don't Make It Bad, Take a Sad Song and Make It Better.
3: We are in a Yellow Submarine, Yellow Submarine.
2: Oh. Wo ist der Fehler?
3: Denke beim zweiten.
2: She Loves You, Boy, Boy, Boy.
3: Genau, ich denke, es ist Oh Yeah, Yeah, Yeah.
2: Na, hören wir uns einmal alle an. Also, Submarine soll klar sein.
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2: Das stimmt schon mal. Hey Jude, also da hätte ich mir gar nicht traut, dass ich was ändere.
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2: And make it better natürlich. Und ich habe gesagt, she loves you, boy, boy, boy. Und du sagst natürlich...
4: She loves you, yeah, yeah, yeah. 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
2: Das sind halt nur Texte, oder? Yeah, yeah, yeah, stimmt!
3: Ja, das ist richtig super!
2: Jakob, Beatles Anthology 4, die LP-Edition ist am Weg zu dir.
3: Ja, sehr geil. Danke vielmals.
2: Und du darfst jetzt auch noch entscheiden, möchtest du einen Paul McCartney-Song hören oder einen John Lennon-Song jetzt auf Radio Rabella?
3: Bitte einen John Lennon-Song.
2: Ja, dein Wunsch ist mein Befehl. Dann kommt hier Starting Over, Jahrgang 1980. Jakob, schönen Nachmittag.
3: Danke dir, gleich.

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10: Mit Alexander Fekonja. Erfreuliche Nachrichten gibt es heute für Österreichs Wirtschaft. Sie dürfte heuer trotz Iran-Krieg und Energiepreisschock um knapp 1% wachsen. So schätzen es die Wirtschaftsforscher vom WIFO und dem IHS ein. Das IHS hat seine Wachstumsaussichten dabei sogar um 0,3 Prozentpunkte nach oben korrigiert. WIFO-Direktor Gabriel Felbermayr sieht darin auch eine gute Nachricht für den Finanzminister.
11: Denn die höhere Inflation, die uns alle kümmert, die hilft ein Stück weit. Und das bedeutet, dass das nominelle BIP 2026 um 4 Milliarden Euro höher ist. Und das bedeutet, dass es auch höhere Steuereinnahmen gibt.

0: geben sollte, knapp 2 Milliarden Euro.
1: Für 2027 erwarten die Wirtschaftsforscher übrigens ein noch stärkeres Wachstum von bis zu 1,1%. Nach den schweren Erdbeben in Venezuela bitten heimische Hilfsorganisationen um Spenden. Venezuela ist eines der ärmsten Länder Südamerikas. Von der EU finanzierte Partner leisten vor Ort bereits Hilfe. Mittlerweile ist die Rede von mehr als 160 bestätigten Todesopfern. Die US-Erdbebenwarte befürchtet aber tausende Opfer. Die EU zahlt der Ukraine die erste Rate eines 90 Milliarden Euro schweren Unterstützungsdarlehens aus. Rund 3 Milliarden Euro fließen sofort. Im polnischen Danzig läuft dazu heute eine Wiederaufbaukonferenz. Erstmals ist da auch Österreich mit Bundeskanzler Stocker auf Regierungschefebene vertreten. Und als erste Gemeinde Österreichs wird die Tiroler Marktgemeinde Kundl die Einhaltung von Tempolimits mit Radar künftig selbst überwachen. Dabei geht es vor allem um Tempo-30-Zonen oder die Bereiche um Schulen, Kindergärten und Seniorenheime. Auch die Exekutive soll dadurch entlastet werden. Die Einnahmen durch Strafen werden nach einem festgelegten Schlüssel an Gemeinde, Land und Bund verteilt.
2: Wenn euer Mann oder Freund sonst nur für so lauwarme Liebe zu haben ist, heute Abend kommt er nicht aus, es wird auf jeden Fall heiß. Aktuell hat es in Wien nämlich noch immer 34 Grad, in Melk 33 und in Gmunden 30. Die Nacht wird sternenklar und warm, super Sommerabend für ein Picknick unter Sternen, wenn ihr wollt. Morgen dann Sonne von früh bis spät, 30 bis 38 Grad.
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2: Da ist einiges los. Wir starten mal bei euch in Wien auf der 23. Dauert es länger in beiden Richtungen. Einmal Richtung Kagran ab dem Knoten Inzersdorf und einmal Richtung Inzersdorf dann ab hier Stettenseer Verkehr. Niederösterreich 21 Richtung Vösendorf zwischen Gießübel und dem Knoten Vösendorf Stau. A2 Richtung Graz Verzögerungen vor dem Industriezentrum Niederösterreich Süd. Und B32 im Gemeindegebiet von Pöller nach einem LKW-Unfall werdet ihr örtlich umgeleitet. Weiter nach Oberösterreich, A7 Richtung Linz, zwischen dem Knoten Linz und dem Hummelhof dauert es länger und auch auf der A9 Richtung St. Michael ab St. Pankratz. Und auch bei der Madeleine dauert es etwas länger. Schieß los, wo stehst du gerade im Stau?
5: Auf der B124 unter Weidersdorf auf Bregarten. Es staut sich schon Richtung unter Weidersdorf, weil wir von Ole schon 25 km/h schneller nicht.
2: Okay, das ist nicht recht viel. Danke, Madeleine, fürs Durchgeben.
5: Bitte gerne.
2: Und ihr macht es genauso. Wir zählen auch auf eure Infos 0664 820 2000.
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2: Am Spätnachmittag, wo es jetzt langsam, aber final Richtung Feierabend geht, natürlich mit dem richtigen Drive. Das auch gern bei nur 25 km/h, so wie jetzt im Bregarten. Hauptsache die Mucke passt. Das sind die 80er auf Radio Arabella mit den Pointer Sisters. Jump!

ganz ehrlich, ich frage mich manchmal, was haben die Typen in den 80er Jahren genommen, damit so eine lässige, gute Laune-Musik dabei rauskommt. Also ich war gestern auf der Donauinsel und kaum habe ich mich hingelegt, habe ich schon diese süßliche Graswolke im Gesicht gehabt. Aber das haben die Briten doch sicher nicht gehabt, oder? Nick Kershaw in den 80ern, wahrscheinlich Fish and Chips intravenös. Fix ist der Soundpass, I won't let the sun go.

Gott, den Blick schweifen lassen, ha? Durch Schwimmbad oder so. Wie viele Sixpacks zählt ihr? Nein, das war vielleicht vor 15 Jahren mal Sixpack. Ah, da drüben. Ja. Ich habe einen musikalischen für euch, wobei ich habe gerade gegoogelt, heutzutage hat er auch keinen mehr. Aber damals war Peter Andre ganz weit vorne, ganz weit, die

0: auf Radio Rebella gleich.
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26: Wer glaubt, vor der Freibadkasse ist am meisten los, können wir toppen. Auf den Straßen einiges. Wir beginnen in

0: Wiener 23 Richtung Kagran, Stau zwischen dem Knoten Inzersdorf und dem Handelskeh und A23 Richtung Inzersdorf zwischen Irstetten und dem Knoten Inzersdorf. A4 Richtung Wien ab der Landesgrenze bis zum Knoten Prater zäher Verkehr. A22 Richtung Wien zwischen der Reichsbrücke und dem Knoten Kaisermühlen dauert es länger. Niederösterreich, A21 Richtung Vösendorf, aktuell Stau zwischen Gieshübel und dem Knoten Vösendorf. A2 Richtung Graz, es dauert länger zwischen Wiener Neudorf und dem Industriezentrum Niederösterreich Süd. A1 Richtung Linz zwischen dem Knoten St. Pölten und St. Pölten Süd. Nach einem Unfall mit mehreren Fahrzeugen sind hier einige Fahrstreifen gesperrt. S1 Richtung Schwechat, Stau zwischen dem Knoten Vösendorf und der Laxenburger Straße. Und Oberösterreich A25 Richtung Knoten Haid zwischen dem ÖBB-Terminal Wels und Wels Ost dauert es länger. A7 Richtung Linz zwischen dem Knoten Linz und dem Franzosenausweg und auch auf der A9 Richtung St. Michael vor Kleinkarau. Wir zählen auf eure Infos 0664 820 2000.
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3: Im Studio Alexandra Fekonja. Erfreuliche Nachrichten gibt es heute für Österreichs Wirtschaft. Sie dürfte heuer trotz des Iran-Kriegs und dem Energiepreisschock um knapp 1% wachsen. So schätzen es die Wirtschaftsforscher vom WIFO und dem IHS ein. Das IHS hat seine Wachstumsaussichten dabei sogar um 0,3 Prozentpunkte nach oben korrigiert. Für 2027 erwarten die Wirtschaftsforscher übrigens ein noch stärkeres Wachstum von bis zu 1,1%. Nach den schweren Erdbeben in Venezuela bitten heimische Hilfsorganisationen um Spenden. Venezuela ist eines der ärmsten Länder Südamerikas. Von der EU finanzierte Partner leisten vor Ort bereits Hilfe. Mittlerweile ist die Rede von mehr als 160 bestätigten Todesopfern. Die US-Erdbebenwarte befürchtet aber tausende Opfer. Und als erste Gemeinde Österreichs wird die Tiroler Marktgemeinde Kundl die Einhaltung von Tempolimits mit Radar künftig selbst überwachen. Dabei geht es vor allem um Tempo-30-Zonen oder die Bereiche um Schulen, Kindergärten und Seniorenheime. Auch die Exekutive soll dadurch entlastet werden. Die Einnahmen durch Strafen werden nach einem festgelegten Schlüssel an Gemeinde, Land und Bund verteilt.
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0: 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Naja, ihr wart beim falschen Platz. Es gibt nämlich einen Platz, wo die falschen Dinge richtig sind.
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3: Martha aus Wien, was steht denn so auf deiner Bucketlist? Was willst du im Leben noch unbedingt machen?
4: Ich möchte gerne eine Weltreise machen und zwar mit einem Kreuzfahrtschiff, 219 Tage. Aber das geht halt erst, wenn ich in Pension bin.
3: Sehr cool, dann spielen wir jetzt eine Runde Nur falsch ist richtig. Hat jetzt nichts mit Kreuzfahrtschiffen zu tun, aber es geht einfach darum, 30 Sekunden lang jede Frage falsch zu beantworten. Ab jetzt. Nach welchem Tier sind die Hotdogs benannt?
4: Katzen.
3: Hopfen oder Topfen? Woraus wird Bier gemacht?
4: Topfen.
3: Schützt die Motorhaube meinen Kopf vor Kälte?
4: Nein.
3: Warte, das ist leider richtig.
4: Was?
3: Der hätte jetzt die Antwort ja sein müssen.
4: Sorry. Na dann, gibt's einen Trostpreis? Ein Eis vielleicht?
3: Können wir machen. Weißt du was? Schauen wir einfach mal zum nächsten Eisgeschäft und holen uns einen Eis dann.
4: Gut, danke schön.
0: So großzügig. Aber es gibt nur eine Kugel, denn wenn ihr mehr wollt, dann summt. Für mich und uns. 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

am Nachmittag hier. Ich bin Christian Trinkl. Schön, dass ihr mit dabei seid. Und die Temperaturen steigen und steigen. Das haben wir jetzt schon alle mitbekommen. Morgen 38 und dann vielleicht Richtung 40 Grad. Deswegen habe ich gesagt, wir werfen den Eiskühler an. Die Eiskühlmaschine. Morgen gibt's eine Stunde lang nur die coolsten, die aller coolsten Songs der 80er und 90er. Reinhard Fendrich kann mit dabei sein oder auch Joe Cocker. Und aus meinem DJ-Koffer der 90er auch wirklich cooles Zeug. Kennt ihr noch Sublime?

0: Das und noch viel mehr. Morgen zwischen 8 und 9 im Mehrmusikmorgen. Die wirklich coolsten und lässigsten Sounds aus zwei Jahrzehnten. Gerne auch mit eurem Cool-Down-Song. Jetzt einfach her mit der WhatsApp-Sprachnachricht 0664 820 2000. Und morgen werden wir nicht alle nur ein Stück lässiger, sondern noch locker 10 Grad runtergekühlt. Im Mehrmusikmorgen zwischen 8 und 9. Schon weiß Vorgeschmack jetzt, den Bigger Man.
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14: Mit Alexander Fekonja. Ein tragisches Ende hat ein Stand-Up-Paddle-Ausflug in Niederösterreich genommen. Drei junge Wiener sind im Machfeldkanal ums Leben gekommen. Feuerwehrtaucher haben heute ihre Leichen geborgen. Die drei wurden seit Montag vermisst. Sie dürften bei dem Versuch, eine Wehranlage zu durchfahren, ertrunken sein. Die Durchfahrt ist grundsätzlich verboten, da Unterströmungen und Walzenbildungen lebensgefährlich sind. Ein bisschen aufatmen kann Österreich, wenn es um die Wirtschaft geht. Die Wirtschaftsforscher von WIFO und IHS rechnen trotz des Iran-Kriegs und der hohen Energiepreise, dass die Wirtschaft heuer noch um knapp 1% wachsen wird. Das IHS hat seine Wachstumsaussichten dabei sogar um 0,3 Prozentpunkte nach oben korrigiert. Damit das so weitergeht, braucht es aber Strukturreformen, sagt IHS-Direktor Holger Bonin. Er ist überzeugt,
15: dass eine überzeugende politische Einigung über die Kerninhalte der Reformpartnerschaft in den vier Kernbereichen Gesundheit, Energie, Bildung und Verwaltung ein wichtiger Impuls sein könnte, dass Österreich grundlegende, die Standortbedingungen nachhaltig verbessernde Strukturreformen schafft, auch wenn sie allen Beteiligten viel abverlangen.
14: Einziger Wermutstropfen. Die Wirtschaftsforscher rechnen damit, dass Österreich trotz Sparkurs ein Budgetdefizit von 4% der Wirtschaftsleistung einfahren wird. Das ist weiterhin über den Schuldenregeln der EU. In Bayern haben Polizisten einen Reisebus vollbesetzt mit österreichischen Schützen kontrolliert und dabei 34 Langwaffen entdeckt und beschlagnahmt. Gegen die 34 Besitzer wird jetzt ermittelt. Sie hatten nämlich keine waffenrechtlichen Dokumente dabei. Den Beamten ist im Vorbeifahren an der Grenze nach Deutschland ein gewehrähnlicher Gegenstand im Fahrgast

0: Programm aufgefallen. Daraufhin wurde der Bus angehalten. Und Microsoft verlängert den Support für Windows 10 um ein weiteres Jahr. Bis Oktober 2027 wird das Betriebssystem damit auch weiterhin mit Sicherheitsupdates versorgt, um den Kunden mehr Zeit zu geben, den PC zu finden, den sie brauchen. Eigentlich sollte der Support schon im vergangenen Oktober enden. Auf Druck von Verbraucherschützern hat Microsoft dann zum ersten Mal um ein Jahr verlängert.
1: So lange braucht man eh keinen Support mehr. Die Computer brennen bis dahin sowieso durch. Wenn es so weitergeht, es ist nämlich auch heute Abend noch relativ warm. Ich nehme das zurück, es ist heiß. In Wien, in der Innenstadt 34 Grad. Auch im Waldviertel in Gmünd noch 31 und in Linz 32 Grad. Und erst jetzt in den nächsten Stunden beginnt es ganz langsam etwas kühler zu werden. Die Nacht sternenklar und warm. Schöner Sommerabend. Und morgen dann wird es noch heißer. Richtige Hitze, weniger Wolken, 30 bis 38 Grad.
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1: Apropos anstehen, steht es mit dem Auto auch Stoßstange an Stoßstange zeitweise. Wir starten in Wiener 23 Richtung Kagran. Verzögerungen zwischen dem Knoten Inzersdorf und dem Handelsgeh und Richtung Inzersdorf zwischen Hirstetten und Favoriten. A4 Richtung Wien ab der Landesgrenze bis zum Knoten Prater dauert es länger und A22 stadteinwärts ab der Reichsbrücke. Niederösterreich, A21 Richtung Vösendorf zwischen Gießhübel und dem Knoten Vösendorf-Stau. A1 Richtung Salzburg zwischen dem Knoten St. Pölten und St. Pölten Süd nach einem Unfall sind mehrere Fahrstreifen gesperrt. S1 Richtung Schwechat zwischen dem Knoten Vösendorf und der Vorarlberger Allee dauert es länger. Und Oberösterreich A25 Richtung Knoten Haid zwischen dem Richtung Haid auf der A25 zwischen dem ÖBB-Terminal Wels und Wels-Ost dauert es länger nach einem Unfall im Baustellenbereich. Und A9 Pyrnautobahn Richtung St. Michael Verzögerungen ab St. Pankratz. So, jetzt haben wir's. Wir zählen auf eure Infos 0664 820 2000.
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1: Hi, Christian Trinkl da. Und am Wochenende, Sonntag, ist der Formel 1 Grand Prix von Spielberg. Auch der mittlerweile versehen mit einer Hitzewarnung. Das heißt, die Fahrer, keine Sorge, nicht wie bei der Fußball-WM, es gibt nicht mitten im Formel 1 Rennen eine Trinkpause, wo alle rechts ranfahren und einen Liter trinken. Nein, aber die Fahrer werden mit Kühlwesten ausgestattet. Ist doch auch was. Für die 300.000 Fans gibt's gratis Trinken. Werden wir uns anschauen, oder? Aber bevor wir Vollgas geben, erstmal runterbremsen in diesem Donnerstagabend. Christian Trinkl bei euch und wir legen los mit Na, nee, na. Wir wollen uns ja intellektuell textlich nicht überfordern.

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13: 6:30 und noch einiges los. Checken wir die Lage mal ab bei euch in Wien. Dauert es länger auf der A23 Richtung Kalkran ab dem Knoten Inzersdorf und Richtung Inzersdorf zwischen Hirstetten und Favoriten. A4 Richtung Wien ab der Landesgrenze bis zum Knoten Prater zäher Verkehr. A22 statt einwärts dauert es länger ab der Reichsbrücke und A4 Richtung Flughafen zwischen der Raststation Simmering und der Simmeringer Heide aktuell Stau. Niederösterreich S1 Richtung Schwächert zwischen dem Knoten Vösendorf und der Laxenburger Straße braucht ihr länger. Und wir schauen nach Oberösterreich ab 25 Richtung Knoten Heid. Zwischen dem ÖBB-Terminal West und Wels Ost dauert es länger, sowie auf der A9 Richtung St. Michael zwischen St. Pankratz und Kleinkarau. Wir zählen auf eure Infos 0664 820 2000.
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14: Im Studio Alexandra Fekonja. Ein tragisches Ende hat ein Stand-up-Paddle-Ausflug in Niederösterreich genommen. 3 junge Wiener sind im Machfeldkanal ums Leben gekommen. Feuerwehrtaucher haben heute ihre Leichen geborgen. Die 3 wurden seit Montag vermisst. Sie dürften bei dem Versuch, eine Wehranlage zu durchfahren, ertrunken sein. Die Durchfahrt ist grundsätzlich verboten, da Unterströmungen und Walzenbildungen lebensgefährlich sind. In Bayern haben Polizisten einen Reisebus vollbesetzt mit österreichischen Schützen kontrolliert und dabei 34 Langwaffen entdeckt und beschlagnahmt. Gegen die 34 Besitzer wird jetzt ermittelt. Sie hatten nämlich keine waffenrechtlichen Dokumente dabei. Den Beamten ist im Vorbeifahren an der Grenze nach Deutschland ein gewehrähnlicher Gegenstand im Fahrgastraum aufgefallen. Daraufhin wurde der Bus angehalten. Und Microsoft verlängert den Support für Windows 10 um ein weiteres Jahr bis Oktober 2017.

0: 2021 wird das Betriebssystem damit auch weiterhin mit Sicherheitsupdates versorgt, um den Kunden mehr Zeit zu geben, den PC zu finden, den sie brauchen. Eigentlich sollte der Support schon im vergangenen Oktober enden. Auf Druck von Verbraucherschützern hat Microsoft dann zum ersten Mal um ein Jahr verlängert.
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0: das Leben ist manchmal hart genug. Zum Beispiel müssen wir jetzt alle noch bis Anfang nächster Woche durchkommen mit dem Gehalt, bevor das Doppelte daherkommt. Deswegen bin ich immer auf der Suche nach diesen besonderen Meldungen. Und heute bin ich wirklich fündig geworden. Ich finde sowas einfach mega.
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0: Ich finde es so cool. Rookie of the Year. Anders gesagt, der beste Lehrling Österreichs ist Tischler und kommt aus Niederösterreich. Jakob Riedler ist es, der beste Lehrling überhaupt. Gratulation, das macht eindeutig Lust auf mehr. Aber wo kommst du her, bitte? Warum noch cooles Handwerk mit den Händen? Warum bist du Tischler geworden?
3: Ja, dadurch, dass mein Opa Tischler ist und mein Papa Tischler ist, war das für mich schon immer klar, dass ich auch Tischler werde. Und es taugt mir einfach, dass man das fertige Produkt dann sieht. Und ja, ich finde es einfach cool, mit Holz zu arbeiten und dass man dann sieht, was man geschafft hat.
0: Und Jakob gibt sich nicht zufrieden? Zukunftspläne sind auch schon fix?
3: Ja, im dritten Jahr wieder mitmachen beim Bewerb, im vierten Jahr und dann die Europameisterschaft und die Weltmeisterschaft dann bei den Tischler.
0: Ja, hohe Ziele, das finde ich super. Da gebe ich dir mit und allen, die Ausbildung machen oder generell für euer Leben, aber speziell den Lehrlingen. Don't stop believing. Wir alle, ihr alle, könnt alles schaffen. Das ist Journey auf Radio Rebella.

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11: Im Studio Alexander Fekonja. Sparen, umstrukturieren, Vertrauen zurückgewinnen, das ist nach wie vor das Motto der Wirtschaftskammer. Präsidentin Martha Schulz hat heute vor dem Wirtschaftsparlament Bilanz gezogen und mit Blick auf die laufende Fußball-WM den Vergleich gezogen. Nach der ersten Hälfte liege die Kammer wieder vorne. Mit den Reformen ist es aber noch lange nicht vorbei, sagt Schulz. Konkret werden 200 von 800 Stellen in der Bundeskammer gestrichen. Außerdem soll die Kammerumlage bis 2030 jährlich um 100 Millionen Euro sinken. Die Debatte um ein AfD-Verbot in Deutschland bekommt neuen Auftrieb. Ein Gutachten von Juristen und Experten sieht gute rechtliche Voraussetzungen für einen Antrag beim Bundesverfassungsgericht. Als Begründung werden Verstöße gegen das Demokratieprinzip und die Menschenwürde angeführt. Die Politik ist sich aber nicht einig, ob ein solcher Antrag überhaupt gestellt werden soll. Und iPads und MacBooks werden teurer. Apple reagiert damit auf die im KI-Boom gestiegenen Kosten für Speicherchips. Das günstigste MacBook-Modell Neo verkauft Apple in Deutschland nun etwa ab 799 Euro. Vorher waren es 599 Euro. Die iPhone-Preise lässt der Konzern vorerst unverändert. Auch andere PC-Hersteller und Spielekonsolenanbieter haben ihre Preise schon erhöht.
12: Ihr hört Radio Arabella an diesem super heißen Donnerstagabend. Das ist das Wetter auf Radio Arabella. Und da verläuft die Nacht richtig schön sternenklar, zum Beispiel perfekt für so einen Chillabend auf der Terrasse. Morgen am Freitag wird es dann noch heißer. Von früh bis spät bekommen wir ganz, ganz viel Sonne. 16 Stunden gehen sich aus und die strahlt da wirklich bis zum geht nicht mehr. Und da gehen sich dann sogar bis zu 37 Grad aus.
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12: Mit Pascal Sommer an diesem unglaublich heißen Sommerabend. Eure Wohnung hat sich wahrscheinlich auch super aufgeheizt heute. Mein All-Time-Rekord war, in einer Dachgeschosswohnung hatte ich mal 32 Grad. Damit wir alle ein bisschen einen kühlen Kopf bewahren, jetzt ein richtig cooler Sound aus den 80ern. Eurythmics mit Sweet Dreams und, spürt ihr es? Es ist schon gleich ein bisschen frischer.

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1: Im Studio Alexandra Fekonja. Österreich schwitzt und die höchsten Temperaturen haben wir noch vor uns. Am Sonntag erreicht die Hitzewelle ihren Höhepunkt mit bis zu 40 Grad im Osten und das Rote Kreuz rüstet sich bereits. Es rechnet mit 5% mehr Einsätzen. Deswegen wird für das Wochenende das Personal aufgestockt und die Ausrüstung in den Fahrzeugen verstärkt. Der Appell an die Bevölkerung ist auch, auf sich Acht zu geben. Erfreuliche Nachrichten gibt es heute für Österreichs Wirtschaft. Sie dürfte heuer trotz des Iran-Kriegs und dem Energiepreisschock um knapp 1% wachsen. So schätzen es die Wirtschaftsforscher vom WIFO und dem IHS ein. Das IHS hat seine Wachstumsaussichten dabei sogar um 0,3 Prozentpunkte nach oben korrigiert. Für 2027 erwarten die Wirtschaftsforscher übrigens ein noch stärkeres Wachstum von bis zu 1,1%. Und bei der Fußball-WM geht's heute wieder weiter mit den letzten Spielen in der Gruppe E. Deutschland steht ja bereits als Gruppensieger fest und kann ohne Druck ins Spiel gegen Ecuador gehen. Die Südamerikaner brauchen dagegen unbedingt einen Erfolg. Die Elfenbeinküste braucht heute im Spiel gegen Curaçao nur noch einen Punkt, um den zweiten Platz in der Gruppe zu fixieren. Anpfiff in beiden Spielen ist um 22 Uhr unserer Zeit.
2: Ihr hört Radio Arabella an diesem super heißen Donnerstagabend. Das ist das Wetter auf Radio Arabella. Und da verläuft die Nacht richtig schön sternenklar, zum Beispiel perfekt für so einen Chillabend auf der Terrasse. Morgen am Freitag wird es dann noch heißer. Von früh bis spät bekommen wir ganz, ganz viel Sonne. 16 Stunden gehen sich aus und die strahlt da wirklich bis zum geht nicht mehr. Und da gehen sich dann sogar bis zu 37 Grad aus.
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3: Im Studio Alexandra Fekonja. Österreich schwitzt und die höchsten Temperaturen haben wir noch vor uns. Am Sonntag erreicht die Hitzewelle ihren Höhepunkt mit bis zu 40 Grad im Osten und das Rote Kreuz rüstet sich bereits. Es rechnet mit 5% mehr Einsätzen. Deswegen wird für das Wochenende das Personal aufgestockt und die Ausrüstung in den Fahrzeugen verstärkt. Der Appell an die Bevölkerung ist auch, auf sich Acht zu geben. Erfreuliche Nachrichten gibt es heute für Österreichs Wirtschaft. Sie dürfte heuer trotz des Iran-Kriegs und dem Energiepreisschock um knapp 1% wachsen. So schätzen es die Wirtschaftsforscher vom WIFO und dem IHS ein. Das IHS hat seine Wachstumsaussichten dabei sogar um 0,3 Prozentpunkte nach oben korrigiert. Für 2027 erwarten die Wirtschaftsforscher übrigens ein noch stärkeres Wachstum von bis zu 1,1%. Und bei der Fußball-WM geht's heute wieder weiter mit den letzten Spielen in der Gruppe E. Deutschland steht ja bereits als Gruppensieger fest und kann ohne Druck ins Spiel gegen Ecuador gehen. Die Südamerikaner brauchen dagegen unbedingt einen Erfolg. Die Elfenbeinküste braucht heute im Spiel gegen Curaçao nur noch einen Punkt, um den zweiten Platz in der Gruppe zu fixieren. Ankick in beiden Spielen ist um 22 Uhr unserer Zeit.
4: Ihr hört Radio Arabella an diesem super heißen Donnerstagabend. Das ist das Wetter auf Radio Arabella. Und da verläuft die Nacht richtig schön sternenklar, zum Beispiel perfekt für so einen Chillabend auf der Terrasse. Morgen am Freitag wird es dann noch heißer. Von früh bis spät bekommen wir ganz, ganz viel Sonne. 16 Stunden gehen sich aus und die strahlt da wirklich bis zum geht nicht mehr. Und da gehen sich dann sogar bis zu 37 Grad aus.
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